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1: Ich bin Hendrik Daum. Die USA haben in der Nacht erneut Ziele im Iran angegriffen. Nach Angaben des US-Militärs handelt es sich bei den Schlägen um eine Reaktion auf iranische Attacken auf Handelsschiffe in der Straße von Hormuz. Iranische Staatsmedien berichten von heftigen Explosionen im Süden des Landes. Es seien unter anderem Hafenstädte getroffen worden. Zuvor hatten die USA bereits ihre Sanktionen auf iranisches Öl wieder in Kraft gesetzt. Trotz ihrer Verurteilung kandidiert Frankreichs führende rechtsnationale Marine Le Pen für die Präsidentschaftswahl im kommenden Jahr. Das erklärte die 57-Jährige am Abend im französischen Fernsehen. Ein Berufungsgericht hatte Le Pen wegen Veruntreuung von EU-Geldern unter anderem zu einem Jahr Hausarrest mit einer elektronischen Fußfessel verurteilt. Der Drogenkonsum hat im vergangenen Jahr für 2150 Menschen in Deutschland tödliche Folgen gehabt. Der Bundesdrogenbeauftragte Streeck sprach von einer Totenzahl auf Rekordniveau.
2: Das Besorgniserregende daran ist, dass jeder vierte Drogentote mittlerweile unter 30 Jahre ist und die Zahl der unter 20-Jährigen, die verstorben sind, also wirklich Jugendliche, hat sich seit 2021 fast verdoppelt.
1: Streeck machte für die vielen jungen Opfer auch den Mischkonsum von Medikamenten, Alkohol und anderen Substanzen verantwortlich. Die rechtsextreme Maler Svenja Liebig darf an Deutschland ausgeliefert werden. Das Oberlandesgericht in Prag hat ihre Beschwerden dagegen abgewiesen. Das bestätigte die Staatsanwaltschaft Halle unserem Sender. Sie führt das Verfahren in Deutschland. Einzelheiten von Stella Stürmer.
3: In den nächsten Tagen soll die 55-Jährige nach Chemnitz gebracht werden. Hintergrund ist ein Urteil aus dem Jahr 2023. Damals war Liebig in Halle, noch als Sven Liebig, unter anderem wegen Volksverhetzung zu 1,5 Jahren Haft ohne Bewährung verurteilt worden. Danach floh sie nach Tschechien und wurde dort verhaftet. Aufgrund ihrer inzwischen weiblichen Geschlechtszugehörigkeit ist die JVA Chemnitz als einziges Frauengefängnis in der Region zuständig.
1: Die Schweiz steht nach einem 4:3-Sieg im Elfmeterschießen gegen Kolumbien im Viertelfinale der Fußball-WM. Dort treffen die Schweizer auf Weltmeister Argentinien. Die Mannschaft um Superstar Lionel Messi setzte sich zuvor mit 3:2 gegen Ägypten durch und drehte dabei einen 0:2-Rückstand.
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4: Tiefsttemperaturen zwischen 14 und 10 Grad. Heute wechselnd bewölkt, meist trocken und windig, 21 bis 24 Grad. Morgen eine Mischung aus Sonne und Wolken bis 26 Grad.
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1: Ich bin Hendrik Daum. Nach den jüngsten iranischen Attacken auf mehrere Tanker in der Straße von Hormuz hat das US-Militär in der Nacht Ziele im Iran angegriffen. Tina Eck berichtet.
2: Die Spannungen sind verschärft. Die USA schlagen heftig zu. 4 bis 5-mal so schwere Bombenangriffe wie vor 10 Tagen, beschrieb ein US-Regierungsbeamter. Auch die Ölsanktionen gegen den Iran wurden wieder in Kraft gesetzt. Damit soll Teheran für die Angriffe auf Handelsschiffe in der Straße von Hormuz bestraft werden.

0: Der Iran wirft den USA vor, gegen das bisher erzielte Rahmenabkommen zu verstoßen und droht mit entschlossenen Gegenmaßnahmen.
1: Trotz ihrer Verurteilung kandidiert Frankreichs führende rechtsnationale Marine Le Pen für die Präsidentschaftswahl im kommenden Jahr. Das erklärte die 57-Jährige am Abend im französischen Fernsehen. Ein Berufungsgericht hatte Le Pen wegen Veruntreuung von EU-Geldern unter anderem zu einem Jahr Hausarrest mit einer elektronischen Fußfessel verurteilt. Die Bundesregierung will die Holocaust-Gedenkstätte Yad Vashem mit deutlich mehr Geld unterstützen. Ein entsprechendes Abkommen haben Außenminister Wadephul und sein israelischer Kollege Saar in Jerusalem unterschrieben. Demnach wird die jährliche Förderung bis zum Ende des Jahrzehnts verfünffacht, von 1 Million auf 5 Millionen Euro. Die Schweiz steht nach einem 4:3-Sieg im Elfmeterschießen gegen Kolumbien im Viertelfinale der Fußball-WM. Dort treffen die Schweizer auf Weltmeister Argentinien. Die Mannschaft um Superstar Lionel Messi hatte sich zuvor spektakulär mit 3:2 gegen Ägypten durchgesetzt, nach einem 0:2-Rückstand bis zur 79. Minute.
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1: Ich bin Hendrik Daum. Die USA haben in der Nacht Ziele im Iran angegriffen. Nach Angaben des US-Militärs handelt es sich bei den Schlägen um eine Reaktion auf iranische Attacken auf Handelsschiffe in der Straße von Hormuz. Iranische Staatsmedien berichten über heftige Explosionen im Süden des Landes. Es seien unter anderem Hafenstädte getroffen worden. Zuvor hatten die USA bereits ihre Sanktionen auf iranisches Öl wieder in Kraft gesetzt. Die SPD-Fraktion im Bundestag kritisiert die Pläne von Familienministerin Prien für eine Reform des Elterngeldes. Kern der Kritik ist die vorgesehene Kürzung der Bezugsdauer auf 12 Monate und die Erhöhung des Pflichtanteils für Väter auf 3 Monate. Das würde vor allem Familien mit niedrigem Einkommen treffen. Stattdessen fordert die SPD, den Elterngeldbezug bei höheren Einkommen zu kürzen, um Geld einzusparen. Die französische Rechtspopulistin Marine Le Pen will trotz ihrer Verurteilung bei der Präsidentschaftswahl im kommenden Jahr antreten. Das kündigte die 57-Jährige am Abend in einem Fernsehinterview an. Ein Berufungsgericht hatte das Urteil gegen Le Pen wegen Veruntreuung von EU-Geldern zwar bestätigt, die Sperre für das Ausüben öffentlicher Ämter aber verkürzt. Allerdings verpflichtete das Gericht Le Pen, eine Fußfessel zu tragen. Die VW-Beschäftigten in Sachsen wollen morgen gegen die Sparpläne des Autokonzerns protestieren. Dazu aufgerufen hat die Gewerkschaft IG Metall. Aktionen soll es an allen 3 Standorten geben, in Zwickau, Chemnitz und Dresden. Medienberichten zufolge plant VW den Abbau von weltweit 100.000 Stellen. 4 deutsche Standorte sollen geschlossen werden, darunter auch das Werk in Zwickau. Die Schweiz steht nach einem 4:3-Sieg im Elfmeterschießen gegen Kolumbien im Viertelfinale der Fußball-WM. Dort treffen die Schweizer auf Weltmeister Argentinien. Die Mannschaft um Superstar Lionel Messi hatte sich zuvor spektakulär mit 3:2 gegen Ägypten durchgesetzt, nach einem 0:2-Rückstand bis zur 79. Minute.
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2: Heute wechselnd bewölkt, meist trocken und windig, 21 bis 24 Grad. Morgen eine Mischung aus Sonne und Wolken bis 26 Grad.

0: Polizei. Die Stadt Annaberg-Buchholz hat ein neues Fahrzeug für den Betriebshof angeschafft. Als Ersatz für einen in die Jahre gekommenen Multicar wurde ein Dreiseitenkipper mit Ladearm gekauft. Im Bistum Dresden-Meißen steigt heute eine große Kinderwallfahrt. Die mehr als 1600 kleinen und großen Pilger kommen unter anderem aus Bautzen, Freiberg, Leipzig, Zittau oder Dresden. Die Schweiz steht nach einem 4:3-Sieg im Elfmeterschießen gegen Kolumbien im Viertelfinale der Fußball-WM. Dort treffen die Schweizer auf Weltmeister Argentinien. Die Mannschaft um Superstar Lionel Messi hat sich spektakulär mit 3:2 gegen Ägypten durchgesetzt.
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2: Heute wechselnd bewölkt, meist trocken und windig, 21 bis 24 Grad. Morgen eine Mischung aus Sonne und Wolken bis 26 Grad.

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1: Mit Dorit Kreller. Guten Morgen. Auf der B101 zwischen Thermalbad und Annaberg hat sich gestern Abend ein Auto überschlagen. Der Fahrer kam verletzt in ein Krankenhaus. Zum Unfallhergang ermittelt die Polizei.

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1: Mit Dorit Kreller. Guten Morgen. Der städtische Betriebshof in Annaberg-Buchholz hat ein neues Fahrzeug in Betrieb genommen. Es ersetzt einen in die Jahre gekommenen Multicar. Cindy Einhorn berichtet.
2: Der neue Iveco verfügt über einen 3-Seiten-Kipper. Außerdem ist er mit einem leistungsstarken Ladearm ausgestattet. Der kann größere Lasten heben als die rund 20 anderen Fahrzeuge des Betriebshofes. Aufgaben, die bisher ausgelagert werden mussten, kann die Stadt so in Eigenregie übernehmen. Der Iveco wird künftig beispielsweise für das Aufstellen mobiler Beschilderungen, den Auf- und Abbau bei Veranstaltungen oder den Transport von Grünschnitt verwendet. Gut 122.000 Euro hat das neue Fahrzeug gekostet.
1: Auf der B101 zwischen Thermalbad und Annaberg hat sich gestern Abend ein Auto überschlagen. Der Toyota-Fahrer verlor in einer Rechtskurve am Abzweig Wieser die Kontrolle über sein Fahrzeug, schleuderte in den Straßengraben, überschlug sich und kam auf den Rädern wieder zum Stehen. Der Fahrer kam verletzt in ein Krankenhaus. Zum Unfallhergang ermittelt die Polizei. Wegen Rollsplitt auf der Fahrbahn gilt auf dem Abschnitt aktuell Tempo 30. Mehr als 1600 Kinder werden heute zur großen Kinderwallfahrt in Rosenthal bei Kamenz erwartet. Der Wallfahrtstag des Bistums Dresden-Meißen steht ganz im Zeichen der biblischen Geschichte von Mose. Die Pilger kommen unter anderem aus Bautzen, Dresden, Leipzig, Meißen, Zittau und dem Osterzgebirge. Vor Ort wird ein Gottesdienst gefeiert. Danach startet ein Workshop-Programm. Den Abschluss bildet eine gemeinsame Andacht mit dem Bischof. Großalarm zurzeit im Herzen von New York. Dort droht ein Wolkenkratzer zumindest teilweise einzustürzen. Tragende Stahlträger hatten sich verbogen. Mehrere Stockwerke sackten daraufhin ab. Einsatzkräfte evakuierten benachbarte Gebäude und sperrten umliegende Straßen. Jetzt soll das 38-stöckige Hochhaus aus den 70er Jahren in einer riskanten Aktion abgestützt werden. Die Schweiz steht nach einem 4:3-Sieg im Elfmeterschießen gegen Kolumbien im Viertelfinale der Fußball-WM. Dort treffen die Schweizer auf Weltmeister Argentinien. Die Mannschaft um Superstar Lionel Messi hatte sich zuvor spektakulär mit 3:2 gegen Ägypten durchgesetzt. Nach einem 0:2 Rückstand bis zur 79. Minute.
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3: Guten Morgen, aktuell um die 15 Grad. Während es westlich der Elbe noch wolkiger ist, scheint im Osten schon schön die Sonne. Auch heute teils sonnig, teils wolkig, aber im Tagesverlauf dann überall trocken bei 21 bis 24 Grad. Morgen ähnlich, am Freitag sowie am Wochenende viel Sonne bei bis zu 30 Grad sogar. Eine Meldung von der B175. Vorsicht, ein Rehbock auf der Straße. Und zwar von Rochnitz kommend, kurz vor Tschagwitz. Ganz vorsichtig fahren. Blitzer haben wir auf dem Autobahnzubringer S241 zur A72 an der Anschlussstelle Niederfrohna.

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1: Mit Dorit Kreller. In Burkhardsdorf ist die B95 ab dem 10. August für rund 2 Jahre gesperrt. Erneuert werden soll der Abschnitt zwischen der Fußgängerampel am Auenberg bis unmittelbar vor der Einmündung der Klaffenbacher Hauptstraße. Pünktlich vor dem Motorrad-Grand Prix auf dem Sachsenring sind die Arbeiten an der A4-Anschlussstelle Hohenstein-Ernsthal abgeschlossen. Auf- und Abfahrt sollen heute wieder für den Verkehr freigegeben werden. Der FC Erzgebirge Aue hat sein neues Heimtrikot für die kommende Saison präsentiert. Die Trikots kann man aktuell online bestellen. Die erste Lieferung im Fanshop wird in einer Woche erwartet. Die USA haben in der Nacht Ziele im Iran angegriffen. Angeblich handelt es sich bei den Schlägen um eine Reaktion auf iranische Attacken auf Handelsschiffe in der Straße von Hormuz. Iranische Staatsmedien berichteten über heftige Explosionen im Süden des Landes.
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2: Guten Morgen. Ja, während es westlich der Elbe noch meist wolkig ist, scheint im Osten schon schön die Sonne. Auch heute teils sonnig, teils wolkig, aber im Tagesverlauf dann überall trocken bei 21 bis 24 Grad. Aktuell sind es um die 15 Grad. Morgen ähnlich und am Freitag sowie am Wochenende viel Sonne bei bis zu 30 Grad. Schön sommerlich. Eine Meldung von der B175. Vorsicht, ein Rehbock auf der Straße. Und zwar von Rochnitz kommend, kurz vor Tschagwitz. Ganz vorsichtig fahren. Blitzer haben wir auf dem Autobahnzubringer S241 zur A72 an der Anschlussstelle Niederfrohna.
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1: Ja, in den frühen Morgenstunden sind noch ein paar Wolken unterwegs, aber alles in allem wird das ein wunderschöner Tag. Die Temperaturen, die gehen auf 22 Grad rauf, viel Sonnenschein wird es geben und

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1: Mit Dorit Kreller. Guten Morgen. Der städtische Betriebshof in Annaberg-Buchholz hat ein neues Fahrzeug in Betrieb genommen. Es ersetzt einen in die Jahre gekommenen Multicar. Cindy Einhorn berichtet.
2: Der neue Iveco verfügt über einen 3-Seiten-Kipper. Außerdem ist er mit einem leistungsstarken Ladearm ausgestattet. Der kann größere Lasten heben als die rund 20 anderen Fahrzeuge des Betriebshofes. Aufgaben, die bisher ausgelagert werden mussten, kann die Stadt so in Eigenregie übernehmen. Der Iveco wird künftig beispielsweise für das Aufstellen mobiler Beschilderungen,

0: den Auf- und Abbau bei Veranstaltungen oder den Transport von Grünschnitt verwendet. Gut 122.000 Euro hat das neue Fahrzeug gekostet.
1: Auf der B101 zwischen Thermalbad und Annaberg hat sich gestern Abend ein Auto überschlagen. Der Toyota-Fahrer verlor in einer Rechtskurve am Abzweig Wieser die Kontrolle über sein Fahrzeug, schleuderte in den Straßengraben, überschlug sich und kam auf den Rädern wieder zum Stehen. Der Fahrer kam verletzt in ein Krankenhaus. Zum Unfallhergang ermittelt die Polizei. Wegen Rollsplitt auf der Fahrbahn gilt auf dem Abschnitt aktuell Tempo 30. Mehr als 1600 Kinder werden heute zur großen Kinderwallfahrt in Rosenthal bei Kamenz erwartet. Der Wallfahrtstag des Bistums Dresden-Meißen steht ganz im Zeichen der biblischen Geschichte von Mose. Die Pilger kommen unter anderem aus Bautzen, Dresden, Leipzig, Meißen, Zittau und dem Osterzgebirge. Vor Ort wird ein Gottesdienst gefeiert. Danach startet ein Workshop-Programm. Den Abschluss bildet eine gemeinsame Andacht mit dem Bischof. Großalarm zurzeit im Herzen von New York. Dort droht ein Wolkenkratzer zumindest teilweise einzustürzen. Tragende Stahlträger hatten sich verbogen, mehrere Stockwerke sackten daraufhin ab. Einsatzkräfte evakuierten benachbarte Gebäude und sperrten umliegende Straßen. Jetzt soll das 38-stöckige Hochhaus aus den 70er Jahren in einer riskanten Aktion abgestützt werden. Die Schweiz steht nach einem 4:3-Sieg im Elfmeterschießen gegen Kolumbien im Viertelfinale der Fußball-WM. Dort treffen die Schweizer auf Weltmeister Argentinien. Die Mannschaft um Superstar Lionel Messi hatte sich zuvor spektakulär mit 3:2 gegen Ägypten durchgesetzt. Nach einem 0:2 Rückstand bis zur 79. Minute.
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3: Guten Morgen. Ja, während es westlich der Elbe noch meist wolkig ist, scheint im Osten schon schön die Sonne. Auch heute teils sonnig, teils wolkig, aber im Tagesverlauf dann überall trocken bei 21 bis 24 Grad. Aktuell sind es um die 15 Grad. Morgen ähnlich und am Freitag sowie am Wochenende viel Sonne bei bis zu 30 Grad. Schön sommerlich. Eine Meldung aus Chemnitz. Unfall Limbacher Straße statt Einwärtshöhe der Einfahrt Handwerkskammer. Totaltankstelle. Und geblitzt wird auf der B101 in Geringswalde Richtung Heimsebank sowie in Heidenau auf der S172 gegenüber der Starttankstelle Richtung Dresden bei Tempo 50. Gute Fahrt!

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2: Mit Dorit Kreller. In Burkhardsdorf ist die B95 ab dem 10. August für rund 2 Jahre gesperrt. Erneuert werden soll der Abschnitt zwischen der Fußgängerampel am Auenberg bis unmittelbar vor der Einmündung der Klaffenbacher Hauptstraße. Pünktlich vor dem Motorrad-Grand Prix auf dem Sachsenring sind die Arbeiten an der A4-Anschlussstelle Hohenstein

0: in Ernsthal abgeschlossen. Auf- und Abfahrt sollen heute wieder für den Verkehr freigegeben werden. Der FC Erzgebirge Aue hat sein neues Heimtrikot für die kommende Saison präsentiert. Die Trikots kann man aktuell online bestellen. Die erste Lieferung im Fanshop wird in einer Woche erwartet. Die USA haben in der Nacht Ziele im Iran angegriffen. Angeblich handelt es sich bei den Schlägen um eine Reaktion auf iranische Attacken auf Handelsschiffe in der Straße von Hormuz. Iranische Staatsmedien berichteten über heftige Explosionen im Süden des Landes.
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2: Guten Morgen. Ja, während es westlich der Elbe noch meist wolkig ist, scheint im Osten schon schön die Sonne. Auch heute teils sonnig, teils wolkig, aber im Tagesverlauf dann überall trocken bei 21 bis 24 Grad. Aktuell sind es um die 15 Grad. Morgen ähnlich und am Freitag sowie am Wochenende viel Sonne bei bis zu 30 Grad, schön sommerlich. Eine Meldung aus Chemnitz. Unfall Limbacher Straße statt Einwärtshöhe der Einfahrt Handwerkskammer. Totaltankstelle. Und geblitzt wird auf der B101 in Geringswalde Richtung Heinzebank sowie in Heidenau auf der S172 gegenüber der Starttankstelle Richtung Dresden bei Tempo 50. Gute Fahrt!

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1: Einen wunderschönen guten Morgen, ja. Alles in allem ein wirklich schöner Tag mit Höchstwerten um die 21, 22 Grad. Mit einem ganz entspannten Mix aus Sonne und Wolken und auf den Straßen ist auch noch alles ruhig. Aber falls Sie schon irgendwas Unruhiges entdeckt haben, sagen Sie gerne Bescheid. 03 mal 800 und die 4 ist die Nummer. Gute Fahrt.

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1: Mit Dorit Kreller. Guten Morgen. Der städtische Betriebshof in Annaberg-Buchholz hat ein neues Fahrzeug in Betrieb genommen. Es ersetzt einen in die Jahre gekommenen Multicar. Cindy Einhorn berichtet.
2: Der neue Iveco verfügt über einen 3-Seiten-Kipper. Außerdem ist er mit einem leistungsstarken Ladearm ausgestattet. Der kann größere Lasten heben als die rund 20 anderen Fahrzeuge des Betriebshofes. Aufgaben, die bisher ausgelagert werden mussten, kann die Stadt so in Eigenregie übernehmen. Der Iveco wird künftig beispielsweise für das Aufstellen mobiler Beschilderungen, den Auf- und Abbau bei Veranstaltungen oder den Transport von Grünschnitt verwendet. Gut 122.000 Euro hat das neue Fahrzeug gekostet.
1: Auf der B101 zwischen Thermalbad und Annaberg hat sich gestern Abend ein Auto überschlagen. Der Toyota-Fahrer verlor in einer Rechtskurve am Abzweig Wieser die Kontrolle über sein Fahrzeug, schleuderte in den Straßengraben, überschlug sich und kam auf den Rädern wieder zum Stehen. Der Fahrer kam verletzt in ein Krankenhaus. Zum Unfallhergang ermittelt die Polizei. Wegen Rollsplitt auf der Fahrbahn gilt auf dem Abschnitt aktuell Tempo 30. Mehr als 1.600 Kinder werden

0: heute zur großen Kinderwallfahrt in Rosenthal bei Kamenz erwartet. Der Wallfahrtstag des Bistums Dresden-Meißen steht ganz im Zeichen der biblischen Geschichte von Mose. Die Pilger kommen unter anderem aus Bautzen, Dresden, Leipzig, Meißen, Zittau und dem Osterzgebirge. Vor Ort wird ein Gottesdienst gefeiert. Danach startet ein Workshop-Programm. Den Abschluss bildet eine gemeinsame Andacht mit dem Bischof. Großalarm zurzeit im Herzen von New York. Dort droht ein Wolkenkratzer zumindest teilweise einzustürzen. Tragende Stahlträger hatten sich verbogen, mehrere Stockwerke sackten daraufhin ab. Einsatzkräfte evakuierten benachbarte Gebäude und sperrten umliegende Straßen. Jetzt soll das 38-stöckige Hochhaus aus den 70er Jahren in einer riskanten Aktion abgestützt werden. Die Schweiz steht nach einem 4:3-Sieg im Elfmeterschießen gegen Kolumbien im Viertelfinale der Fußball-WM. Dort treffen die Schweizer auf Weltmeister Argentinien. Die Mannschaft um Superstar Lionel Messi hatte sich zuvor spektakulär mit 3:2 gegen Ägypten durchgesetzt. Nach einem 0:2 Rückstand bis zur 79. Minute.
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2: Guten Morgen. Ja, während es westlich der Elbe noch meist wolkig ist, scheint im Osten schon schön die Sonne. Auch heute teils sonnig, teils wolkig, aber im Tagesverlauf dann überall trocken bei 21 bis 24 Grad. Aktuell sind es um die 15 Grad. Morgen ähnlich und am Freitag sowie am Wochenende viel Sonne bei bis zu 30 Grad. Schön sommerlich. Eine Meldung aus Chemnitz. Unfall Limbacher Straße statt Einwärtshöhe der Einfahrt Handwerkskammer. Totaltankstelle. Und geblitzt wird auf der B101 in Geringswalde Richtung Heinzebank sowie in Heidenau auf der S172 gegenüber der Starttankstelle Richtung Dresden bei Tempo 50. Gute Fahrt.

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1: Mit Dorit Kreller. In Burkhardsdorf ist die B95 ab dem 10. August für rund 2 Jahre gesperrt. Erneuert werden soll der Abschnitt zwischen der Fußgängerampel am Auenberg bis unmittelbar vor der Einmündung der Klaffenbacher Hauptstraße. Pünktlich vor dem Motorrad-Grand Prix auf dem Sachsenring sind die Arbeiten an der A4-Anschlussstelle Hohenstein-Ernsthal abgeschlossen. Auf- und Abfahrt sollen heute wieder für den Verkehr freigegeben werden. Der FC Erzgebirge Aue hat sein neues Heimtrikot für die kommende Saison präsentiert. Die Trikot

0: Abos kann man aktuell online bestellen. Die erste Lieferung im Fanshop wird in einer Woche erwartet. Die USA haben in der Nacht Ziele im Iran angegriffen. Angeblich handelt es sich bei den Schlägen um eine Reaktion auf iranische Attacken auf Handelsschiffe in der Straße von Hormuz. Iranische Staatsmedien berichteten über heftige Explosionen im Süden des Landes.
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2: Guten Morgen. Ja, in Westsachsen noch wolkiger, aber ansonsten schon viel Sonne mit dabei. Ja, ein paar Wolken können sich immer mal wieder vor die Sonne schieben. Heute bei 21 bis 24 Grad bleibt es dann aber tagsüber trocken. Morgen ähnlich, der Freitag sowie am Wochenende viel Sonne mit bis zu 30 Grad. A13 Berlin Richtung Dresden, zwischen Klettwitz und Ortrand, Fahrbahnausbesserung, rechte Spur ist gesperrt. Und Blitzer auf der A4, kurz vor Dresden-Altstadt Richtung Görlitz, A17 Richtung Prag vom Dölzschner Tunnel, Tempo 80 und in Dresden-Heinrich-Zille-Straße.
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1: Glück auf und einen wunderschönen Mittwoch. Zum Tagesstart haben wir noch ein paar mehr Wolken, später dann viel Sonnenschein und die Temperaturen bei uns im Erzgebirge gehen auf 22 Grad rauf. Auf den Straßen ist alles noch ruhig, aber vielleicht haben Sie schon irgendwas entdeckt, dann sagen Sie gerne Bescheid. 03 mal 800 und die 4 ist die Nummer. Gute Fahrt.

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1: Mit Dorit Kreller. Guten Morgen. Die B95 ist an der nächsten Stelle bald für Monate gesperrt. Gebaut wird in Burkhardsdorf. Cindy Einhorn mit den Einzelheiten.
2: Los geht's ab dem 10. August. Das Ende ist erst für Mitte 2028 geplant. Erneuert werden soll ein 2 Kilometer langer Abschnitt zwischen der Fußgängerampel am Auenberg bis unmittelbar vor der Einmündung der Klaffenbacher Hauptstraße. Auch der Buswendeplatz und eine Bushaltestelle sollen erneuert werden. Im Bereich des Edekas wird eine Linksabbiegerspur ergänzt. Der Verkehr wird während der gesamten Bauzeit weiträumig über die B180 nach Gornau, auf die B174 und über den Südring zur B95 geführt. Die

0: Kosten belaufen sich auf rund 3,5 Millionen Euro.
1: Pünktlich vor dem Motorrad-Grand Prix auf dem Sachsenring sind die Arbeiten an der A4-Anschlussstelle Hohenstein-Ernsthal abgeschlossen. Auf- und Abfahrt sollen heute wieder für den Verkehr freigegeben werden. Das teilte die Autobahn GmbH mit. Damit könne ein reibungsloser An- und Abreiseverkehr zum MotoGP gewährleistet werden. Allerdings steht die nächste Sperrung schon ins Haus. Ab 14. Juli wird die Anschlussstelle Glauchau Ost gesperrt. Sie soll bis Oktober saniert werden. Der FC Erzgebirge Aue hat sein neues Heimtrikot für die kommende Saison präsentiert. Veilchentypisch ist die Grundfarbe lila. Darauf sind Streifen in hellem Violett und Weiß. Auch der Kragen und die Ränder der Ärmel sind heller abgesetzt. In Weiß ist in der Mitte das Logo des neuen Brustsponsors Kraftwerk 24. Die Trikots kann man aktuell online bestellen. Die erste Lieferung im Fanshop wird in einer Woche erwartet. Die USA haben in der Nacht Ziele im Iran angegriffen. Nach Angaben des US-Militärs handelt es sich bei den Schlägen um eine Reaktion auf iranische Attacken auf Handelsschiffe in der Straße von Hormuz. Iranische Staatsmedien berichteten über heftige Explosionen im Süden des Landes. Es seien unter anderem Hafenstädte getroffen worden. Zuvor hatten die USA bereits ihre Sanktionen auf iranisches Öl wieder in Kraft gesetzt. Die Schweiz steht nach einem 4:3-Sieg im Elfmeterschießen gegen Kolumbien im Viertelfinale der Fußball-WM. Dort treffen die Schweizer auf Weltmeister Argentinien. Das Team um Superstar Messi gewann zuvor mit 3:2 gegen Ägypten.
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3: Guten Morgen, ja, in Westsachsen noch wolkiger, aber ansonsten schon viel Sonne mit dabei. Ja, ein paar Wolken können sich immer mal wieder vor die Sonne schieben. Heute bei 21 bis 24 Grad bleibt es dann aber tagsüber trocken. Morgen ähnlich, da freitags wie am Wochenende viel Sonne mit bis zu 30 Grad. Vorsicht auf der A14, Leipzig Richtung Halle, Liegenbleiber zwischen Leipzig Nord und Schkeuditz. In der Gegenrichtung haben wir eine Metallstange zwischen Halle Ost und Gröbers in der Auffahrt. B171, dort sind Rinder zwischen Halbach und Pfaffroda, Obacht in beiden Richtungen und eine Ölspur zwischen Netschkau und Mühlau. Und Blitzer auf der A4, kurz vor Dresden-Altstadt Richtung Görlitz, A17 Richtung Prag vom Dölzschner Tunnel, Tempo 80 und in Dresden-Heinrich-Zelle-Straße.
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1: Mit Dorit Kreller. In Burkhardsdorf ist die B95 ab dem 10. August für rund 2 Jahre gesperrt. Erneuert werden soll der Abschnitt zwischen der Fußgängerampel am Auenberg bis unmittelbar vor der Einmündung der Klaffenbacher Hauptstraße. Pünktlich vor dem Motorrad-Grand Prix auf dem Sachsenring sind die Arbeiten an der A4-Anschlussstelle Hohenstein-Ernsthal abgeschlossen. Auf- und Abfahrt sollen heute wieder für den Verkehr freigegeben werden. Der FC Erzgebirge Aue hat sein neues Heimtrikot für die kommende Saison präsentiert. Die Trikots kann man aktuell online bestellen. Die erste Lieferung im Fanshop wird in einer Woche erwartet. Die USA haben in der Nacht Ziele im Iran angegriffen. Angeblich handelt es sich bei den Schlägen um eine Reaktion auf iranische Attacken auf Handelsschiffe in der Straße von Hormuz. Iranische Staatsmedien berichteten über heftige Explosionen im Süden des Landes.
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2: Guten Morgen, ja, in Westsachsen noch wolkiger, aber ansonsten schon viel Sonne mit dabei. Ja, ein paar Wolken können sich immer mal wieder vor die Sonne schieben. Heute bei 21 bis 24 Grad bleibt es dann aber tagsüber trocken. Morgen ähnlich, der Freitag sowie am Wochenende viel Sonne mit bis zu 30 Grad. Vorsicht auf der A14, Leipzig Richtung Halle, Liegenbleiber zwischen Leipzig Nord und Schkeuditz. In der Gegenrichtung haben wir eine Metallstange zwischen Halle Ost und Grübers in der Auffahrt. B171, dort sind Rinder zwischen Halbach und Pfaffroda, Obacht in beiden Richtungen und eine Ölspur zwischen Netzschkau und Mühlau. Und Blitzer auf der A4, kurz vor Dresden-Altstadt Richtung Görlitz, A17 Richtung Prag vom Dölzschner Tunnel, Tempo 80 und in Dresden-Heinrich-Zille-Straße.

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1: Mit Dorit Kreller. Guten Tag. Der städtische Betriebshof in Annaberg-Buchholz hat ein neues Fahrzeug in Betrieb genommen. Als Ersatz für einen in die Jahre gekommenen Multicar wurde ein 3-Seiten-Kipper mit Ladearm angeschafft. Gut 122.000 Euro hat der Iveco gekostet. Er wird künftig für das Aufstellen mobiler Beschilderungen, den Auf- und Abbau bei Veranstaltungen oder den Transport von Grünschnitt verwendet. Insgesamt verfügt der Betriebshof über rund 20 Nutzfahrzeuge. Pünktlich vor dem Motorrad-Grand Prix auf dem Sachsenring sind die Arbeiten an der A4-Anschlussstelle Hohenstein-Ernsthal abgeschlossen. Auf- und Abfahrt sollen heute wieder für den Verkehr freigegeben werden, teilte die Autobahn AG mit. Frederik Seifert berichtet.
2: Seit April wird auf dem Abschnitt zwischen Hohenstein-Ernsthal und Glauchau-West die Fahrbahn grundhaft erneuert. Dass am Termin für die Freigabe der Anschlussstelle Hohenstein-Ernsthal nicht zu rütteln ist, war von vornherein klar, so eine Sprecherin. Anders sei ein reibungsloser An- und Abreiseverkehr zum MotoGP nicht möglich.
1: Mehr als 1600 Kinder werden heute zur großen Kinderwallfahrt in Rosenthal bei Kamenz erwartet. Der Wallfahrtstag des Bistums Dresden-Meißen steht ganz im Zeichen der biblischen Geschichte von Mose. Die Pilger kommen unter anderem aus Bautzen, Dresden, Leipzig, Meißen, Zittau und dem Osterzgebirge. Vor Ort wird ein Gottesdienst gefeiert. Danach startet ein Workshop-Programm. Den Abschluss bildet eine gemeinsame Andacht mit dem Bischof. In Venezuela konzentrieren sich Rettungskräfte nun auf die Beseitigung der Trümmer und die Versorgung der Betroffenen. Die Zahl der Toten steigt offiziell auf 3.685. UN-Nothilfekoordinator Tom Fletcher traf gestern in Venezuela ein. Die aktiven Such- und Bergungsarbeiten gelten weitgehend als abgeschlossen. Viele internationale Rettungsteams haben Venezuela bereits verlassen. Nun beginnt der Wiederaufbau. In Australien ist das Mobilfunknetz des Telekommunikationsanbieters Telstra großflächig ausgefallen und hat den Kontinent zeitweise lahmgelegt. Zugverbindungen, Flugverkehr, Notrufe und auch Bezahlsysteme waren massiv betroffen. Laut Telstra war ein Fehler in einem System zur Zeitsynchronisierung des Mobilfunknetzes die Ursache. Es wird nicht von einem Cyberangriff ausgegangen.
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3: Ja, in Westsachsen noch wolkiger, aber ansonsten schon viel Sonne mit dabei. Ja, ein paar Wolken können sich immer mal wieder vor die Sonne schieben. Heute bei 21 bis 24 Grad bleibt es dann aber tagsüber trocken. Morgen ähnlich, der Freitag.

es wie am Wochenende viel Sonne mit bis zu 30 Grad. Vorsicht zum einen auf der A14 Leipzig Richtung Halle. Liegen gebliebenes Fahrzeug zwischen Leipzig Nord und Schkeuditz, rechte Spur gesperrt. A72 Hof Richtung Zwickau in der Auffahrt Plauen Ost, auch ein Liegenbleiber. Eine Ölspur haben wir zwischen Netschkau und Mühlau. Und geblitzt wird auf der A4 Dresden Richtung Görlitz vor Dresden Altstadt. A13 Richtung Berlin kurz vorm Dreieck Spreewald. A38 Großpößner Richtung Leipzig Ost und B169 kurz nach Schwarzheide Richtung Senftenberg.

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1: Ja, in Westsachsen noch wolkiger, aber ansonsten schon viel Sonne mit dabei. Ja, ein paar Wolken können sich immer mal wieder vor die Sonne schieben. Heute bei 21 bis 24 Grad bleibt es dann aber tagsüber trocken. Morgen ähnlich, der Freitag sowie am Wochenende viel Sonne mit bis zu 30 Grad. Vorsicht zum einen auf der A14 Leipzig Richtung Halle. Liegen gebliebenes Fahrzeug zwischen Leipzig Nord und Schkeuditz, rechte Spur gesperrt. A72 Hof Richtung Zwickau in der Auffahrt Plauen Ost, auch ein Liegenbleiber. Eine Ölspur haben wir zwischen Netzschkau und Mühlau. Und geblitzt wird auf der A4 Dresden Richtung Görlitz vor Dresden Altstadt. A13 Richtung Berlin, kurz vorm Dreieck Spreewald. A38 Großbösner Richtung Leipzig Ost. Und B169 kurz nach Schwarzheide Richtung Senftenberg.
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1: Mit Dorit Kreller. Guten Tag. Bei Olympia entfällt künftig die nordische Kombination, also Skispringen plus Langlauf. Das Internationale Olympische Komitee begründet die Entscheidung mit geringen Zuschauerzahlen und fehlender Attraktivität. Für die sächsischen Wintersportstandorte wie Klingenthal, Oberwiesenthal und den Eilenburger Wintersportverein ist das ein herber Rückschlag. Dort gehört die nordische Kombination seit Jahrzehnten zur Nachwuchsarbeit und Leistungsförderung. Die B95 ist an der nächsten Stelle bald für Monate gesperrt. Gebaut wird in Burkhardsdorf. Cindy Einhorn mit den Einzelheiten.
2: Los geht's ab dem 10. August. Das Ende ist erst für Mitte 2028 geplant. Erneuert werden soll ein 2 Kilometer langer Abschnitt zwischen der Fußgängerampel am Auenberg bis unmittelbar vor der Einmündung der Klaffenbacher Hauptstraße. Auch der Buswendeplatz und eine Bushaltestelle sollen erneuert werden. Im Bereich des Edekas wird eine Linksabbiegerspur ergänzt. Der Verkehr wird während der gesamten Bauzeit weiträumig über die B180 nach Gornau, auf die B174 und über den Südring zur B95 geführt. Die Kosten belaufen sich auf rund 3,5 Millionen Euro.
1: Auf der B101 zwischen Thermalbad und Annaberg hat sich gestern Abend ein Auto überschlagen. Der Toyota-Fahrer verlor in einer Rechtskurve am Abzweig Wieser die Kontrolle über sein Fahrzeug, schleuderte in den Straßengraben, überschlug sich und kam auf den Rädern wieder zum Stehen. Der Fahrer kam verletzt in ein Krankenhaus. Zum Unfallhergang ermittelt die Polizei. Wegen Rollsplitt auf der Fahrbahn gilt auf dem Abschnitt aktuell Tempo 30. In Venezuela konzentrieren sich Rettungskräfte nun auf die Beseitigung der Trümmer und die Versorgung der Betroffenen. Die Zahl der Toten steigt offiziell auf 3.685. UN-Nothilfekoordinator Tom Fletcher

0: traf gestern in Venezuela ein. Die aktiven Such- und Bergungsarbeiten gelten weitgehend als abgeschlossen. Nun beginnt der Wiederaufbau. In Australien ist das Mobilfunknetz des Telekommunikationsanbieters Telstra großflächig ausgefallen und hat den Kontinent zeitweise lahmgelegt. Zugverbindungen, Flugverkehr, Notrufe und auch Bezahlsysteme waren massiv betroffen. Laut Telstra war ein Fehler in einem System zur Zeitsynchronisierung des Mobilfunknetzes die Ursache.
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2: Noch immer etwas zweigeteilt heute das Wetter. Im Westen des Freistaats viele dichte Wolken, einzelne Schauer noch. Der Rest bekommt schon Sonne ab. Wir haben es größtenteils trocken und Temperaturen sind heute bis zu 24 Grad drin. Das wird weiter auflockern im Laufe des Tages. Morgen dann mal Sonne, mal Wolken, kein Regen mehr in Sicht. 21 bis 25 Grad und am Freitag und am Wochenende das Sommer-Comeback. Dann scheint häufig die Sonne und es wird hochsommerlich warm wieder. Auf den Straßen sieht es gut aus, derzeit freie Fahrt, geblitzt wird A13 Dresden Richtung Berlin kurz vor dem Dreieck Spreewald, B6 Reichenbach in Höhe der Kreuzung Richtung Niesky, beidseitig aber in der 70er-Zone, dann B172 einmal Heidenau gegenüber der Star-Tankstelle Richtung Dresden und Königstein Richtung Pirna kurz nach dem Abzweig zur Festung bei Tempo 70. Außerdem Chemnitz, Fürstenstraße stadtauswärts und in Dresden, hohe Straße beidseitig in der 30er-Zone.

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1: Noch immer etwas zweigeteilt heute das Wetter. Im Westen des Freistaats viele dichte Wolken, einzelne Schauer noch. Der Rest bekommt schon Sonne ab. Wir haben es größtenteils trocken und Temperaturen sind heute bis zu 24 Grad drin. Das wird weiter auflockern im Laufe des Tages. Morgen dann mal Sonne, mal Wolken, kein Regen mehr in Sicht. 21 bis 25 Grad und am Freitag und am Wochenende das Sommer-Comeback. Dann scheint häufig die Sonne und es wird hochsommerlich warm wieder. Auf den Straßen sieht es gut aus, derzeit freie Fahrt, geblitzt wird A13 Dresden Richtung Berlin kurz vor dem Dreieck Spreewald, B6 Reichenbach in Höhe der Kreuzung Richtung Niesky, beidseitig aber in der 70er-Zone, dann B172 einmal Heidenau gegenüber der Star-Tankstelle Richtung Dresden und Königstein Richtung Pirna kurz nach dem Abzweig zur Festung bei Tempo 70. Außerdem Chemnitz, Fürstenstraße stadtauswärts und in Dresden, hohe Straße beidseitig in der 30er-Zone.

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1: Mit Dorit Kreller. Guten Tag. Die Kirche in Kemmerswalde bekommt ein neues Geläut. Die alten Glocken wurden im letzten Jahr aus dem Turm gehoben. Anschließend kam die kleinste Glocke zur Restauration in eine Gießerei nach Innsbruck. Dort wurden auch zwei neue Glocken aus Bronze gegossen. Aktuell prüft ein Sachverständiger der Landeskirche Sachsen den Klang. Gibt er grünes Licht, kann das Geläut wieder nach Kemmerswalde gebracht werden. Dort soll es am 25. Juli einen Umzug durch den Ort und die Glockenweihe geben. Sachsen wird bei Campingurlaubern immer beliebter. In den letzten 12 Jahren sind die Campingübernachtungen um mehr als 75% gestiegen, sagt der Landestourismusverband. Pauline Möckel berichtet.
2: Besonders geschätzt werden zum Beispiel die abwechslungsreiche Natur oder die vergleichsweise günstigen Preise. Auch die Flexibilität, Hunde einfacher mit in den Urlaub nehmen zu können, spricht für den starken Anstieg. Schließlich erlauben über 80% der sächsischen Campingplätze die Mitnahme der Vierbeiner. Dennoch bleibt Sachsen im bundesweiten Wettbewerb als Campingland eher unscheinbar. Deshalb sollen unsere Campingplätze nun noch besser vermarktet werden.
1: Der FC Erzgebirge Aue hat sein neues Heimtrikot für die kommende Saison präsentiert. Veilchentypisch ist die Grundfarbe lila. Darauf sind Streifen in hellem Violett und Weiß. Auch der Kragen und die Ränder der Ärmel sind heller abgesetzt. In Weiß ist in der Mitte das Logo des neuen Brustsponsors Kraftwerk 24. Die Trikots kann man aktuell online bestellen. Die erste Lieferung im Fanshop wird in einer Woche erwartet. Die Deutsche Bahn will Fahrgäste auf Zugreisen besser und schneller über Verspätungen, Zugausfälle oder kurzfristige Gleiswechsel informieren. Das besagt ein neues Sofortprogramm zur besseren Kundenkommunikation, das heute vorgestellt wird. Es ist das dritte Paket, mit dem die Bahn Reisen trotz der Verspätungen verbessern will. Das erste Programm befasst sich mit mehr Sicherheit und Sauberkeit an den Bahnhöfen, das zweite mit mehr Komfort in Fernzügen. Bundespräsident Frank-Walter Steinmeier zieht aus Schloss Bellevue aus und arbeitet ab dem 10. Juli am Spreebogen. Seine Standarte wird in unmittelbarer Nähe zu Bundestag und Kanzleramt neu gesetzt. Das Schloss Bellevue und die gesamte Liegenschaft mit Verwaltungsgebäude, Hauptwache, Außenanlagen und Infrastruktur wird in den kommenden Jahren grundlegend saniert.
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3: Noch immer etwas zweigeteilt heute das Wetter. Im Westen des Freistaats viele dichte Wolken, einzelne Schauer noch. Der Rest bekommt schon Sonne ab. Wir haben es größtenteils trocken und Temperaturen sind heute bis zu 24 Grad drin. Das wird weiter auflockern im Laufe des Tages. Morgen dann mal Sonne, mal Wolken, kein Regen mehr in Sicht. 21 bis 25 Grad und am Freitag und am Wochenende das Sommer-Comeback. Dann scheint häufig die Sonne und es wird hochsommerlich warm wieder. A4 Dresden Richtung Erfurt, zwischen Chemnitz-Glösa und dem Kreuz Chemnitz aktuell 3 Kilometer Stau. Ein Unfall, Achtung, auf der A14 Leipzig Richtung Halle, zwischen Schkeuditz und dem Schkeuditzer Kreuz. Rettungskräfte sind hier im Einsatz und es wird geblitzt. B6 Reichenbach, Höhe der Kreuzung Richtung Niesgi, beidseitig. Dann B172 Heidenau gegenüber der Star-Tankstelle Richtung Dresden und Königstein Richtung Pirna, kurz nach dem Abzweig zur Festung in der 70er-Zone. In Chemnitz wird auf der Fürstenstraße stadtauswärts geblitzt und Dresden noch hohe Straße beidseitig bei Tempo 30.
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1: Noch immer etwas zweigeteilt heute das Wetter. Im Westen des Freistaats viele dichte Wolken, einzelne Schauer noch. Der Rest bekommt schon Sonne ab. Wir haben es größtenteils trocken und Temperaturen sind heute bis zu 24 Grad drin. Das wird weiter auflockern im Laufe des Tages. Morgen dann mal Sonne, mal Wolken, kein Regen mehr in Sicht. 21 bis 25 Grad und am Freitag und am Wochenende das Sommer-Comeback. Dann scheint häufig die Sonne und es wird hochsommerlich warm wieder. A4 Dresden Richtung Erfurt, zwischen Chemnitz-Glösa und dem Kreuz Chemnitz aktuell 3 Kilometer Stau. Ein Unfall, Achtung, auf der A14 Leipzig Richtung Halle, zwischen Schkeuditz und dem Schkeuditzer Kreuz. Rettungskräfte sind hier im Einsatz und es wird geblitzt. B6 Reichenbach, Höhe der Kreuzung Richtung Niesgi, beidseitig. Dann B172 Heidenau gegenüber der Star-Tankstelle Richtung Dresden und Königstein Richtung Pirna, kurz nach dem Abzweig zur Festung in der 70er Zone. In Chemnitz wird auf der Fürstenstraße stadtauswärts geblitzt und Dresden noch hohe Straße beidseitig bei Tempo 30.
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1: Mit Dorit Kreller. Guten Tag. Bei Olympia entfällt künftig die nordische Kombination, also Skispringen plus Langlauf. Das Internationale Olympische Komitee begründet die Entscheidung mit geringen Zuschauerzahlen und fehlender Attraktivität. Für die sächsischen Wintersportstandorte wie Klingenthal, Oberwiesenthal und den Eilenburger Wintersportverein ist das ein herber Rückschlag. Dort gehört die nordische Kombination seit Jahrzehnten zur Nachwuchsarbeit und Leistungsförderung. Die B95 ist in Burkhardsdorf bald auf 2 Jahre gesperrt. Die Bauarbeiten beginnen am 10. August. Erneuert werden soll ein 2 Kilometer langer Abschnitt zwischen der Fußgängerampel am Auenberg bis unmittelbar vor der Einmündung der Klaffenbacher Hauptstraße. Die Umleitung erfolgt über die B180 nach Gornau, auf die B174 und den Südring zur B95. Die Kosten belaufen sich auf rund 3,5 Millionen Euro. Mehr als 1600 Kinder werden heute zur großen Kinderwallfahrt in Rosenthal bei Kamenz erwartet. Der Wallfahrtstag des Bistums Dresden-Meißen steht ganz im Zeichen der biblischen Geschichte von Mose. Mehr von Michaela Stahl.
2: Ja, die Pilger kommen unter anderem aus Bautzen, Dresden, Leipzig, Zittau und dem Osterzgebirge. Die Gruppen starten von unterschiedlichen Standorten aus und treffen sich dann in Rosenthal. Vor Ort wird ein Gottesdienst gefeiert und danach startet ein buntes Workshop-Programm. Dabei geht's um Trickfilme oder Trommeln in großer Runde. Den Abschluss bildet eine gemeinsame Andacht mit dem Bischof.
1: Die Deutsche Bahn will Fahrgäste auf Zugreisen besser und schneller über Verspätungen, Zugausfälle oder kurzfristige Gleiswechsel informieren. Das besagt ein neues Sofortprogramm zur besseren Kundenkommunikation, das heute vorgestellt wird. Es ist das 3. Paket, mit dem die Bahn Reisen trotz der Verspätungen verbessern will. Das 1. Programm befasst sich mit mehr Sicherheit und Sauberkeit an den Bahnhöfen, das 2. mit mehr Komfort in Fernzügen. Bundespräsident Frank-Walter Steinmeier zieht aus Schloss Bellevue aus und arbeitet ab dem 10. Juli am Spreebogen. Seine Standarte wird in unmittelbarer Nähe zu Bundestag und Kanzleramt neu gesetzt. Das Schloss Bellevue und die gesamte Liegenschaft mit Verwaltungsgebäude, Hauptwache, Außenanlagen und Infrastruktur wird in den kommenden Jahren grundlegend saniert.
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3: Es ist an den meisten Stellen aufgelockert, freundlich, sonnig, trocken. Allerletzte Schauer vom Vogtland übers Erzgebirge ziehen Richtung Süden raus. Danach bleibt es trocken bei 24 Grad Top-Temperatur. In der Nacht dann Tiefstwerte um die 14 bis 8 Grad, aber trocken dazu. Auch die nächsten Tage nichts mit Regen. Es bleibt bei einer Mischung aus Sonne und Wolken. Morgen dazu bis zu 25 Grad. Richtung Wochenende wird es noch wärmer. A9, Berlin Richtung Leipzig. Achtung, zwischen Wiedemau und dem Schkeuditzer Kreuz ein Plastikteil. Im weiteren Verlauf zwischen Bad Dürrenberg und Kreuz-Rippachtal mehrere Reifenteile. A14, Leipzig Richtung Halle. Zwischen Schkeuditz und dem Schkeuditzer Kreuz ist nach einem Unfall die rechte Spur gesperrt. Und Unfallsperrung im Kreis Bautzen auf der S95 zwischen dem Abzweig nach Liebegast und Wittichenau. Ein Blitzer, ein Pulsnetz, Ortsausgang Richtung Kamenz, Höhe des Waldmühlenbades.

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1: Es ist an den meisten Stellen aufgelockert, freundlich, sonnig, trocken. Allerletzte Schauer vom Vogtland übers Erzgebirge ziehen Richtung Süden raus. Danach bleibt es trocken bei 24 Grad Top-Temperatur. In der Nacht dann Tiefstwerte um die 14 bis 8 Grad, aber trocken dazu. Auch die nächsten Tage nichts mit Regen. Es bleibt bei einer Mischung aus Sonne und Wolken. Morgen dazu bis zu 25 Grad. Richtung Wochenende wird es noch wärmer. A9, Berlin Richtung Leipzig. Achtung, zwischen Wiedemau und dem Schkeuditzer Kreuz ein Plastikteil. Im weiteren Verlauf zwischen Bad Dürrenberg und Kreuz-Rippachtal mehrere Reifenteile. A14, Leipzig Richtung Halle. Zwischen Schkeuditz und dem Schkeuditzer Kreuz ist nach einem Unfall die rechte Spur gesperrt. Und Unfallsperrung im Kreis Bautzen auf der S95 zwischen dem Abzweig nach Liebegast und Wittichenau. Ein Blitzer, ein Pulsnetz, Ortsausgang Richtung Kamenz, Höhe des Waldmühlenbades.
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1: Mit Florentin Oesterle. Glück auf. Die Kirche von Kemmerswalde bekommt zwei neue Glocken. Sie ersetzen die alten gusseisernen Glocken, die nach dem Zweiten Weltkrieg in den Turm gekommen waren. Außerdem wurde die kleine historische Marienglocke aus Bronze restauriert, erklärt Steve Wagner von der Kirchgemeinde Kreuztanne.
2: Die Glocken werden derzeit in Innsbruck in der Gießerei noch geprüft, ob denn die Gussausführungen, vor allen Dingen auch der Klang, sich mit der historischen Glocke zusammenfügt. Wir hoffen, dass diese Woche das okay kommt und die Prüfung für gut befunden wurde. Und in den nächsten Wochen dann hoffentlich pünktlich noch zur geplanten Glockenweihe werden die Glocken hier in Kemmerswalde wieder eintreffen.
1: Geweiht werden sollen die Glocken am 25. Juli. Die bundesweiten Proteste gegen Kürzungspläne bei Volkswagen erreichen jetzt auch Sachsen. Morgen ist Großkampftag. Hendrik Daum berichtet.
3: Die VW-Beschäftigten in Sachsen wollen morgen gegen die Sparpläne des Autokonzerns protestieren. Dazu aufgerufen hat die Gewerkschaft IG Metall. Aktionen soll es an allen drei Standorten geben, in Zwickau, Chemnitz und Dresden. Medienberichten zufolge plant VW den Abbau von weltweit 100.000 Stellen. Vier deutsche Standorte sollen geschlossen werden, darunter auch das Werk in Zwickau.
1: Sachsen wird bei Campingurlaubern immer beliebter. In den letzten 12 Jahren sind die Campingübernachtungen um mehr als 75% gestiegen, so der

0: Landestourismusverband. Besonders geschätzt werden die abwechslungsreiche Natur, Ruhe und Erholung sowie vergleichsweise günstige Preise. Dennoch bleibt Sachsen im bundesweiten Wettbewerb als Campingland eher unscheinbar. Deshalb sollen die Campingplätze nun noch besser vermarktet werden. Die Deutsche Bahn will ihre Kundenkommunikation noch in diesem Jahr deutlich verbessern. Bahnchefin Paller hat dafür ein Maßnahmenpaket vorgestellt und kündigt 50 Millionen Euro zusätzlich für IT und künstliche Intelligenz an. Konkret soll ein KI-Assistent auf der Bahn-Webseite und im DB-Navigator individuelle Reiseauskünfte geben. Deutschland liegt bei Investitionen in Forschung und Entwicklung, Software und Design weltweit in der Spitzengruppe. Nach einer Studie der Weltorganisation für geistiges Eigentum wurden in Deutschland im vergangenen Jahr knapp 730 Milliarden US-Dollar dafür investiert. Das bedeutet Platz 3 hinter Japan und den USA.
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2: Es ist an den meisten Stellen aufgelockert, freundlich, sonnig, trocken. Allerletzte Schauer vom Vogtland übers Erzgebirge ziehen Richtung Süden raus. Danach bleibt es trocken bei 24 Grad Top-Temperatur. In der Nacht dann Tiefstwerte um die 14 bis 8 Grad, aber trocken dazu. Auch die nächsten Tage nichts mit Regen. Es bleibt bei einer Mischung aus Sonne und Wolken. Morgen dazu bis zu 25 Grad. Richtung Wochenende wird es noch wärmer. A9, Berlin Richtung Leipzig. Achtung, zwischen Wiedemar und dem Schkeuditzer Kreuz ein Plastikteil. Im weiteren Verlauf zwischen Bad Dürrenberg und Kreuz-Rippachtal mehrere Reifenteile. A14, Leipzig Richtung Halle. Zwischen Schkeuditz und dem Schkeuditzer Kreuz ist nach einem Unfall die rechte Spur gesperrt. Und Unfallsperrung im Kreis Bautzen auf der S95 zwischen dem Abzweig nach Liebegast und Wittichenau. Ein Blitzer, ein Pulsnetz, Ortsausgang Richtung Kamenz, Höhe des Waldmühlenbades.

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1: Es ist an den meisten Stellen aufgelockert, freundlich, sonnig, trocken. Allerletzte Schauer vom Vogtland übers Erzgebirge ziehen Richtung Süden raus. Danach bleibt es trocken bei 24 Grad Top-Temperatur. In der Nacht dann Tiefstwerte um die 14 bis 8 Grad, aber trocken dazu. Auch die nächsten Tage nichts mit Regen. Es bleibt bei einer Mischung aus Sonne und Wolken. Morgen dazu bis zu 25 Grad. Richtung Wochenende wird es noch wärmer. A9, Berlin Richtung Leipzig. Achtung, zwischen Wiedemau und dem Schkeuditzer Kreuz ein Plastikteil. Im weiteren Verlauf zwischen Bad Dürrenberg und

0: Kreuz Rippachtal mehrere Reifenteile. A14 Leipzig Richtung Halle zwischen Schkeuditz und dem Schkeuditzer Kreuz ist nach einem Unfall die rechte Spur gesperrt. Und Unfallsperrung im Kreis Bautzen auf der S95 zwischen dem Abzweig nach Liebegast und Wittichenau. Ein Blitzer, ein Pulsnetz, Ortsausgang Richtung Kamenz, Höhe des Waldmühlenbades.
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1: Mit Florentin Österle. Glück auf. Die Rollerbahn der Kiel.

0: Der Knirpsenland in Pockau muss dringend saniert werden. Deshalb hat der Förderverein der Kita eine Crowdfunding-Aktion initiiert.
1: Ja, die Rollerbahn im Außengelände der Kita ist in die Jahre gekommen. Schlaglöcher führen zu Stürzen und Verletzungen. Deshalb soll sie erneuert und, wenn man schon mal dabei ist, auch erweitert werden mit einem Zebrastreifen und einer Ampel, damit die Kids gleich spielerisch Verkehrsregeln lernen. 35.000 Euro werden benötigt. Das Crowdfunding läuft auf der Plattform 99 Funken bei der Erzgebirgssparkasse. Sandra Petzold, Nachrichtenredaktion.
0: Sachsens Handwerkskammerpräsident Jörg Dittrich hat die Kommunen ermuntert, trotz knapper Kassen zu investieren. Das Handwerk benötige Aufträge. Jeder investierte Euro stärke die heimische Wirtschaft und trage dazu bei, dass Steuereinnahmen und Kaufkraft in der Region blieben. Dittrich regte mit Blick auf die letzte Hitzewelle an, Schulen, Kindergärten und Krankenhäuser mit Solaranlagen und Klimaanlagen auszustatten. Das Thema schien sich eigentlich erledigt zu haben, doch US-Präsident Trump verfolgt offenbar weiter das Ziel, Grönland unter die Kontrolle der USA zu bringen. Am Rande des NATO-Gipfels in Ankara untermauerte Trump seinen Anspruch auf die größte Insel der Erde. Dänemarks Regierungschefin Frederiksen wies die Forderung scharf zurück. Grönland gehört zwar zum Königreich Dänemark, genießt aber weitgehende Autonomie und Selbstverwaltung. Das Gesundheitssparpaket der Bundesregierung soll in dieser Woche vom Parlament verabschiedet werden. Die Grünen überlegen, das juristisch zu stoppen. Parteichef Banaschak nannte die Reform von Gesundheitsministerin Wagen Murks. Es gebe so viele kurzfristige Änderungen, dass keine Beratung möglich sei. 4 Lottospieler aus Sachsen sind bisher dieses Jahr über Nacht zu Millionären geworden. Wie Sachsen Lotto in seiner Halbjahresbilanz mitteilte, ging der erste Millionengewinn Ende März an einen Spieler aus dem Erzgebirgskreis. Er gewann rund 1,14 Millionen Euro. Mitte Mai sicherte sich dann ein Online-Spieler aus Dresden im Euro-Jackpot einen Gewinn von rund 1,65 Millionen Euro. Und bei der Euro-Jackpot-Ziehung Ende Mai jubelten 2 weitere Sachsen, einer aus Dresden und einer aus dem Landkreis Zwickau, gewannen jeweils rund 4 Millionen Euro.
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3: Es wird etwas mehr und dichter mit den Wolken, bleibt aber trocken bei 21 bis 22 Grad. Dazu weht ein frischer, zum Teil auch starker Wind. Im Erzgebirge weiter stürmische Böen. Der Abend und die Nacht dann meist gering bewölkt oder klar, 14 bis 11 Grad die Tiefstwerte. Morgen aufgelockert bis stark bewölkt, teils heiter und trocken, 16 bis 23 Grad. A4 Dresden Richtung Görlitz zwischen Bautzen-Ost und Weißenberg 1 Kilometer stockend und A17 Prag Richtung Dresden zwischen Pirna und Heidenau Unfall, die Fahrbahn Richtung Dresden gesperrt. Hier haben wir jetzt zwischen Breitenau-Schönwald und Heidenau im Moment 8 Kilometer Stau. Es blitzt Leipzig-Bornaische Straße stadtauswärts am Rewe, in Dresden-Teplitzer Straße stadtauswärts Höhe Gostritzer Straße und die B101 bei Kröges Richtung Nossen.
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1: Es wird etwas mehr und dichter mit den Wolken, bleibt aber trocken bei 21 bis 22 Grad. Dazu weht ein frischer, zum Teil auch starker Wind. Im Erzgebirge weiter stürmische Böen. Der Abend und die Nacht dann meist gering bewölkt oder klar, 14 bis 11 Grad die Tiefstwerte. Morgen aufgelockert bis stark bewölkt, teils heiter und trocken.

0: 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Hier haben wir jetzt zwischen Breitenau-Schönwald und Heidenau im Moment 8 Kilometer Stau. Es blitzt Leipzig-Bornaische Straße stadtauswärts am Rewe, in Dresden-Teplitzer Straße stadtauswärts Höhe Gostritzer Straße und die B101 bei Kröges Richtung Nossen.
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1: Mit Florentin Oesterle. Glück auf. Die Kirche von Kemmerswalde bekommt zwei neue Glocken. Sie ersetzen die alten gusseisernen Glocken, die nach dem Zweiten Weltkrieg in den Turm gekommen waren. Außerdem wurde die kleine historische Marienglocke aus Bronze restauriert, erklärt Steve Wagner von der Kirchgemeinde Kreuztanne.
2: Die Glocken werden derzeit in Innsbruck in der Gießerei noch geprüft vom Glockensachverständigen der Landeskirche Sachsen. Ob denn die Gussausführungen, vor allen Dingen auch der Klang, sich mit der historischen Glocke zusammenfügt. Wir hoffen, dass diese Woche das okay kommt und die Prüfung für gut befunden wurde. Und in den nächsten Wochen dann hoffentlich pünktlich noch zur geplanten Glockenweihe werden die Glocken hier in Kemmerswalde wieder eintreffen.
1: Geweiht werden sollen die Glocken am 25. Juli. Bei Olympia entfällt künftig die nordische Kombination, also Skispringen plus Langlauf. Das Internationale Olympische Komitee begründet die Entscheidung mit geringen Zuschauerzahlen und fehlender Attraktivität. Für die sächsischen Wintersportstandorte wie Oberwiesenthal, Klingenthal und den Eilenburger Wintersportverein ist das ein herber Rückschlag. Dort gehört die nordische Kombination seit Jahrzehnten zur Nachwuchsarbeit und Leistungsförderung. Der Sächsische Normenkontrollrat meldet Erfolge beim Bürokratieabbau. Am Vormittag wurde der Jahresbericht für 2025 veröffentlicht. Erstmals seit 2016 ist die bürokratische Belastung für Bürger, Wirtschaft und Verwaltung gesunken. Durch die Neuregelung sollen künftig 34,3 Millionen Euro pro Jahr eingespart werden können. Hauptgrund dafür ist die Reduzierung von Klassenarbeiten und Klausuren an den sächsischen Gymnasien, was Lehrkräfte spürbar entlastet. Ein KI-Bot, eine weitere App und schnellere Infos zu Gleiswechseln. Die Deutsche Bahn will noch in diesem Jahr ihre Kundenkommunikation deutlich verbessern. Tina Klimach berichtet.
3: Zugausfälle und Verspätungen, oft herrscht Chaos am Gleis, das soll besser werden, laut Bahn. Künftig sollen die Infos beim Gleiswechsel innerhalb von 2 Sekunden im Navigator angezeigt werden. Dort sollen Reisende bald individuelle Auskünfte zu ihrer Fahrt erfragen können, hieß es. Gerade wer öfter umsteigen muss und ein Zug der Reise ausfällt, muss sich oft durch die Verbindung wühlen und kommt nicht schnell weiter.
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4: Es wird etwas mehr und dichter mit den Wolken, bleibt aber trocken bei 21 bis 22 Grad. Dazu weht ein frischer, zum Teil auch starker Wind. Im Erzgebirge weiter stürmische Böen. Der Abend und die Nacht dann meist gering bewölkt oder klar, 14 bis 11 Grad die Tiefstwerte. Morgen aufgelockert bis stark bewölkt, teils heiter und trocken, 16 bis 23 Grad. A4 Dresden Richtung Görlitz zwischen Bautzen-Ost und Weißenberg, 3 Kilometer Stau. A17 Prag Richtung Dresden zwischen Pirna und Heidenau, Unfall. Die Fahrbahn Richtung Dresden im Moment voll gesperrt. Letzte freie Abfahrt Pirna und hier 7 Kilometer Stau. Und die A72 Zwickau Richtung Chemnitz, Vorsicht zwischen Chemnitz Süd und Chemnitz Rottluff, hier Behinderungen nach Unfall. Es blitzt Dresden-Teplitzer Straße stadtauswärts, Höhe Gostritzer Straße, die B101 bei Kröges Richtung Nossen und zwischen Salzenforst und Kleinwelka

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1: Es wird etwas mehr und dichter mit den Wolken, bleibt aber trocken bei 21 bis 22 Grad. Dazu weht ein frischer, zum Teil auch starker Wind. Im Erzgebirge weiter stürmische Böen. Der Abend und die Nacht dann meist gering bewölkt oder klar, 14 bis 11 Grad die Tiefstwerte. Morgen aufgelockert bis stark bewölkt, teils heiter und trocken, 16 bis 23 Grad. A4 Dresden Richtung Görlitz zwischen Bautzen-Ost und Weißenberg, 3 Kilometer Stau. A17 Prag Richtung Dresden zwischen Pirna und Heidenau, Unfall. Die Fahrbahn Richtung Dresden im Moment voll gesperrt. Letzte freie Abfahrt Pirna und hier 7 Kilometer Stau. Und die A72 Zwickau Richtung Chemnitz, Vorsicht zwischen Chemnitz Süd und Chemnitz Rottluff, hier Behinderungen nach Unfall. Es blitzt Dresden-Teplitzer Straße stadtauswärts, Höhe Gostritzer Straße, die B101 bei Kröges Richtung Nossen und zwischen Salzenforst und Kleinwelka

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1: Mit Florentin Oesterle Glück auf. Ein betrunkener Ladendieb hat in einem Geschäft im Schwarzenberger Ringcenter zwei Gläser Honig geklaut, die sage und schreibe 350 Euro kosten. Mehr dazu von Carsten Kuliski.
2: Bei der Beute handelt es sich um sogenannten Manuka-Honig, der stammt aus Neuseeland und Australien und soll besonders gesund sein. Am Montag hatte sich der Betrunkene in dem Geschäft danach erkundigt. Als er den Laden wieder verlassen hatte, bemerkte die Chefin, dass zwei Gläser des Honigs weg waren. Sie rannte dem Dieb nach, stellte ihn und forderte die Gläser zurück. Statt aber die Ware zurückzubekommen, wurde die 54-Jährige geschubst und mit Erdbeerwein überschüttet, den der Unbekannte dabei hatte. Dann flüchtete er. Die Polizei sucht jetzt Zeugen.
1: In der Pockauer Kita Knipsenland ist die Rollerbahn auf dem Außengelände mittlerweile so marode, dass Schlaglöcher immer wieder zu Stürzen führen. Deshalb sammelt der Förderverein jetzt Geld für eine komplette Sanierung. Geplant ist nicht nur eine neue Bahn, sondern auch eine kleine Verkehrsschule mit Ampeln und Zebrastreifen, damit die Kinder spielerisch Verkehrsregeln lernen. 35.000 Euro werden für das Projekt benötigt. Das Crowdfunding läuft auf der Plattform 99 Funken bei der Erzgebirgssparkasse. Sachsen passt seine Regeln für den Herdenschutz an. Wie das Umweltministerium mitteilte, gelten ab sofort neue Mindeststandards für Weidezäune. Die Einhaltung dieser Vorgaben ist die rechtliche Voraussetzung dafür, dass ein Wolf nach einem tödlichen Riss künftig abgeschossen werden darf. Für Schafe und Ziegen müssen Zäune demnach mindestens 105 cm hoch und stromführend sein oder als Festzaun eine Höhe von 120 cm mit Untergrabschutz aufweisen. In Berlin ist ein Palliativarzt wegen 15-fachen Patientenmordes verurteilt worden. Das Landgericht verhängte gegen den 41-Jährigen eine lebenslange Freiheitsstrafe und stellte die besondere Schwere der Schuld fest. Thomas Brockt berichtet.
3: Der Arzt soll von 2021 bis 2024 die Morde begangen haben. Bei Hausbesuchen gab er 12 Frauen und 3 Männern einen tödlichen Medikamentenmix. Das jüngste Opfer war 25 Jahre alt, das älteste 94. Alle waren schwerst krank, lagen aber noch nicht im Sterben. Der Arzt sagte im Prozess, er habe den Patienten Leid und Siechtum ersparen wollen.

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1: Es wird etwas mehr und dichter mit den Wolken, bleibt aber trocken bei 21 bis 22 Grad. Dazu weht ein frischer, zum Teil auch starker Wind. Im Erzgebirge weiter stürmische Böen. Der Abend und die Nacht dann meist gering bewölkt oder klar, 14 bis 11 Grad die Tiefstwerte. Morgen aufgelockert bis stark bewölkt, teils heiter und trocken, 16 bis 23 Grad. A4 Dresden Richtung Görlitz zwischen Bautzen-Ost und Weißenberg, 3 Kilometer Stau. A17 Prag Richtung Dresden zwischen Pirna und Heidenau, Unfall. Die Fahrbahn Richtung Dresden im Moment voll gesperrt. Letzte freie Abfahrt Pirna und hier 7 Kilometer Stau. Und die A72 Zwickau Richtung Chemnitz, Vorsicht zwischen Chemnitz Süd und Chemnitz Rottluff, hier Behinderungen nach Unfall. Es blitzt Dresden-Teplitzer Straße statt auswärts, Höhe Gostritzer Straße, die B101 bei Kröges Richtung Nossen und zwischen Salzenforst und Kleinwelka.
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1: Es wird etwas mehr und dichter mit den Wolken, bleibt aber trocken bei 21 bis 22 Grad. Dazu weht ein frischer, zum Teil auch starker Wind. Im Erzgebirge weiter stürmische Böen. Der Abend und die Nacht dann meist gering bewölkt oder klar, 14 bis 11 Grad die Tiefstwerte. Morgen aufgelockert bis stark bewölkt, teils heiter und trocken, 16 bis 23 Grad. A4 Dresden Richtung Görlitz zwischen Bautzen Ost und Weißenberg 3 Kilometer Stau. A17 Prag Richtung Dresden zwischen Pirna und Heidenau Unfall. Die Fahrbahn Richtung Dresden im Moment voll gesperrt. Letzte freie Abfahrt Pirna und hier 7 Kilometer Stau. Und die A72 Zwickau Richtung Chemnitz. Vorsicht zwischen Chemnitz Süd und Chemnitz Rottluff. Hier Behinderungen nach Unfall. Es blitzt Dresden-Teplitzer Straße stadtauswärts, Höhe Gostritzer Straße, die B101 bei Kröges Richtung Nossen und zwischen Salzenforst und Kleinwelka.
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1: Mit Florentin Oesterle, schönen guten Tag. Das Aus für die nordische Kombination bei Olympia trifft die Wintersportorte in Oberwiesenthal und Klingenthal hart. Dort wird der Nachwuchs trainiert. Bundestrainer Erik Frenzel kann die Entscheidung schwer nachvollziehen.
2: Wobei für mich persönlich gesehen es einfach wehtut, über Kriterien hier informiert zu werden, wie zu wenig Medienpräsenz. Da hoffe ich einfach inständig, dass man auch hier die Größe des IOCs hat, zu sagen, man legt hier in einem fairen Prozess auch mal den Verbänden diese Zahlen im Vergleich einfach auch mal vor. Ich glaube, das haben wir als so traditionsreiche Sportart auch irgendwo verdient.
1: Am Morgen ist eine Autofahrerin in Schneeberg schwer verletzt worden. Die 26-Jährige war mit ihrem Seat auf der Eibenstocker Straße Richtung Zschorlau unterwegs. Dabei kam sie von der Fahrbahn ab und prallte gegen einen Baum. Der Sachschaden beläuft sich auf 8.000 Euro. Die NATO-Staaten haben bei ihrem Gipfeltreffen in Ankara neue Rüstungsverträge im Umfang von mehr als 43 Milliarden Euro angekündigt. Im Text der Abschlusserklärung heißt es zudem, man verpflichte sich dazu, die gemeinsamen Produktionskapazitäten auszubauen und mit der Industrie zusammenzuarbeiten, um Innovationen zu beschleunigen. Die Teilzeitquote unter Lehrerinnen und Lehrern an den allgemeinbildenden Schulen in Deutschland ist weiter gestiegen. 44% der Lehrkräfte unterrichteten im vergangenen Schuljahr in Teilzeit, teilte das Statistische Bundesamt mit. Damit erreichte die Teilzeitquote bei Lehrkräften einen neuen Höchststand. Außerdem war mehr als jede dritte Lehrkraft im Schuljahr 2024-2025 mindestens 50 Jahre alt. 4 Lottospieler aus Sachsen sind bisher dieses Jahr über Nacht zu Millionären geworden. Wie Sachsen Lotto in seiner Halbjahresbilanz mitteilte, ging der erste Millionengewinn Ende März an einen Spieler aus dem Erzgebirgskreis. Er gewann rund 1,14 Millionen Euro. Mitte Mai sicherte sich dann ein Online-Spieler aus Dresden im Euro-Jackpot einen Gewinn von rund 1,65 Millionen Euro. Und bei der Euro-Jackpot-Ziehung Ende Mai jubelten 2 weitere Sachsen, einer aus Dresden und einer aus dem Landkreis Zwickau, gewannen jeweils rund 4 Millionen Euro.

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1: Es wird etwas mehr und dichter mit den Wolken, bleibt aber trocken bei 21 bis 22 Grad. Dazu weht ein frischer, zum Teil auch starker Wind. Im Erzgebirge weiter stürmische Böen. Der Abend und die Nacht dann meist gering bewölkt oder klar, 14 bis 11 Grad die Tiefstwerte. Morgen aufgelockert bis stark bewölkt, teils heiter und trocken, 16 bis 23 Grad. A4 Dresden Richtung Chemnitz, zwischen Hainichen und Frankenberg, defekter LKW auf der rechten und der Standspur, Vorsicht, Reifenteile auf der Fahrbahn. Die A9 Nürnberg Richtung Leipzig, zwischen Eisenberg und Reußig, Gegenstände auf der mittleren Spur, hier Metallteile. Und A38 Halle Richtung Leipzig, zwischen Neuerhardt und Kreuz Leipzig Süd, einen Kilometer stockend. Es blitzt Dresden, Teplitzer Straße, Stadt auswärts, die B170 in Karsdorf Richtung Possendorf und Leipzig-Engelsdorf-Hans-Weigel-Straße Richtung Paunsdorf-Center.

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1: Böiger Nordwestwind, in der Nacht Tiefstemperaturen zwischen 13 und 9 Grad. Morgen zunächst viele Wolken, später freundlicher, meist trocken, 22 bis 25 Grad. Übermorgen heiter bis wolkig, bis 27 Grad. A4 Richtung Görlitz, eine Autopanne zwischen Uist und Salzenforst auf der rechten Spur in der Baustelle. A4 Dresden Richtung Chemnitz, ein defekter LKW zwischen Hainichen und Frankenberg auf der rechten Spur. Es stockt zwischen Heidenau und Dresden, das Ganze wegen eines einstigen Staus auf der A17, aber der Stau auf der Autobahn hat sich bereits aufgelöst. Geblitzt wird in Leipzig-Engelsdorf auf der Hans-Weigel-Straße Richtung Paunsdorf-Center, in Chemnitz auf der Nefe-Straße stadteinwärts an der Abfahrt Nefe-Park und in Dresden auf der Teplitzer-Straße stadtauswärts der Superblitzer Höhe Gostritzer-Straße.
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1: Mit Florentin Oesterle. Glück auf. Die Kirche von Kemmerswalde bekommt zwei neue Glocken. Sie ersetzen die alten gusseisernen Glocken, die nach dem Zweiten Weltkrieg in den Turm gekommen waren. Außerdem wurde die kleine historische Marienglocke aus Bronze restauriert, erklärt Steve Wagner von der Kirchgemeinde Kreuztanne.
2: Die Glocken werden derzeit in Innsbruck in der Gießerei noch geprüft, ob denn die Gussausführungen, vor allen Dingen auch der Klang, sich mit der historischen Glocke zusammenfügt.
1: Geweiht werden sollen die Glocken am 25. Juli. Honig für 350 Euro. Im Schwarzenberger Ringcenter hat ein betrunkener Mann zwei Gläser Manuka-Honig gestohlen. Der Honig kommt aus Neuseeland und Australien und gilt als besonders gesund. Am Montag hatte sich der Mann in dem Geschäft erst nach dem teuren Produkt erkundigt. Kurz nachdem er gegangen war, bemerkte die 54-jährige Chefin den Diebstahl. Sie lief dem Mann hinterher, stellte ihn und forderte die beiden Gläser zurück. Stattdessen schubste er die Frau und kippte Erdbeerwein über sie. Danach rannte er weg. Die Polizei ermittelt und bittet Zeugen um Hinweise. Sachsen passt seine Regeln für den Herdenschutz an. Wie das Umweltministerium mitteilte, gelten ab sofort neue Mindeststandards für Weidezäune. Die Einhaltung dieser Vorgaben ist die rechtliche Voraussetzung dafür, dass ein Wolf nach einem tödlichen Riss künftig abgeschossen werden darf. Für Schafe und Ziegen müssen Zäune demnach mindestens 105 cm hoch und stromführend sein oder als Festzaun eine Höhe von 120 cm mit Untergrabschutz aufweisen.

0: Mehrere EU-Parlamentarier fordern von europäischen Fußballverbänden eine Untersuchung gegen FIFA-Chef Gianni Infantino. Es geht um die Frage, ob die FIFA sich von US-Präsident Trump beeinflussen lassen hat, die Rotsperre gegen US-Spieler Balogun aufzuheben. In der türkischen Hauptstadt Ankara endet heute der NATO-Gipfel. Und nicht alles lief harmonisch ab. Dieter Ebeling mit den Einzelheiten.
1: Es gab die erwartete Konfrontation. Der US-Präsident ging die Europäer an, weil sie angeblich nicht genug für die eigene Verteidigung tun. Und Generalsekretär Rutte, eigentlich einer der ganz großen Trump-Flüsterer, musste da sehr deutlich widersprechen. Es kam auch, was nicht erwartet wurde. Trumps Beharren auf der Einverleibung Grönlands und ein drohendes Handelsembargo gegen den furchtbaren Partner Spanien.
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3: Böiger Nordwestwind, in der Nacht Tiefsttemperaturen zwischen 13 und 9 Grad. Morgen zunächst viele Wolken, später freundlicher, meist trocken, 22 bis 25 Grad. Übermorgen heiter bis wolkig, bis 27 Grad. A4 Richtung Görlitz, eine Autopanne zwischen Uist und Salzenforst auf der rechten Spur in der Baustelle. A13 Richtung Berlin, eine Fahrzeugpanne zwischen Karlau und Kittlitz. Und auf der A13 Richtung Dresden liegen Gegenstände zwischen Ruhland und Ortrand. Geblitzt wird in Leipzig-Engelsdorf auf der Hans-Weigel-Straße Richtung Paunsdorf-Center, in Chemnitz auf der Nefe-Straße stadteinwärts an der Abfahrt Nefe-Park und in Dresden auf der Teblitzer-Straße stadtauswärts der Superblitzer Höhe Gostritzer-Straße.
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1: Böiger Nordwestwind, in der Nacht Tiefstemperaturen zwischen 13 und 9 Grad. Morgen zunächst viele Wolken, später freundlicher, meist trocken, 22 bis 25 Grad. Übermorgen heiter bis wolkig, bis 27 Grad. A4 Richtung Görlitz, eine Autopanne zwischen Uist und Salzenforst auf der rechten Spur in der Baustelle. Im Vogtland zwischen Netzschkau und Kleingera wird eine Ölspur beseitigt, da kann es zu kurzen Sperrungen kommen. Geblitzt wird in Leipzig auf der Hans-Weigel-Straße, in Chemnitz auf der Nefe-Straße, stadteinwärts in der Abfahrt-Nefe-Park und Dresden-Teblitzer-Straße, stadtauswärts, Lipsö-Straße, stadteinwärts und Strehlener-Straße, stadteinwärts.

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1: Mit Florentin Oesterle. Glück auf. Die Kirche von Kemmerswalde bekommt zwei neue Glocken. Sie ersetzen die alten gusseisernen Glocken, die nach dem Zweiten Weltkrieg in den Turm gekommen waren. Außerdem wurde die kleine historische Marienglocke aus Bronze restauriert, erklärt Steve Wagner von der Kirchgemeinde Kreuztanne.
2: Die Glocken werden derzeit in Innsbruck in der Gießerei noch geprüft, ob denn die Gussausführungen, vor allen Dingen auch der Klang, sich mit der historischen Glocke zusammenfügt.
1: Geweiht werden sollen die Glocken am 25. Juli. Honig für 350 Euro. Im Schwarzenberger Ringcenter hat ein betrunkener Mann zwei Gläser Manuka-Honig im Wert von rund 350 Euro gestohlen. Zuvor hatte er sich nach dem teuren Produkt erkundigt. Die Geschäftsinhaberin bemerkte den Diebstahl, stellte den Mann und verlangte die Gläser zurück. Stattdessen schubste er die 54-Jährige, schüttete Erdbeerwein über sie und flüchtete. Die Polizei ermittelt nun und sucht Zeugen. Sachsen verschärft die Regeln für den Herdenschutz. Nach Angaben des Umweltministeriums gelten ab sofort neue Mindeststandards für Weidezäune. Nur wenn diese eingehalten werden, darf ein Wolf nach einem tödlichen Riss künftig abgeschossen werden. Für Schafe und Ziegen sind nun stromführende Zäune mit mindestens 105 cm Höhe oder 120 cm hohe Festzäune mit Untergrabschutz vorgeschrieben.
0: Und jetzt weitere Nachrichten aus Deutschland und der Welt.
3: Ich bin Joshua Heise. Ab morgen können vorerst keine neuen Anträge auf Heizungsförderung mehr gestellt werden. Bis zum 20. Juli gibt es einen Antragsstopp, weil die staatliche Förderbank KfW und das Bundesamt BAFA technisch umgerüstet werden. Ab dem 21. Juli gelten neue Förderbedingungen mit weniger Zuschuss für den Einbau von Wärmepumpen und anderen klimafreundlichen Heizungen. Bei einer mutmaßlichen Amoktat an einem Gymnasium im oberbayerischen Schongau sind zwei Mädchen schwer verletzt worden, schweben aber nicht mehr in Lebensgefahr. Ein 16-Jähriger ist nach Polizeiangaben festgenommen worden. Er soll ein Messer und eine Schusswaffe dabei gehabt haben. Laut Bayerns Innenminister Herrmann war der Jugendliche früher in psychiatrischer Behandlung. Das Motiv

0: Motiv ist noch unklar. In Berlin ist ein Palliativarzt wegen 15-fachen Mordes von Patienten zu einer lebenslangen Freiheitsstrafe mit anschließender Sicherungsverwahrung verurteilt worden. Außerdem verhängte das Landgericht Berlin ein lebenslanges Berufsverbot. Thomas Brockt berichtet.
1: Der Arzt soll von 2021 bis 2024 die Morde begangen haben. Bei Hausbesuchen gab er 12 Frauen und 3 Männern einen tödlichen Medikamentenmix. Alle waren schwerst krank, lagen aber noch nicht im Sterben. Das Ganze könnte noch eine viel größere Dimension bekommen. Die Staatsanwaltschaft ermittelt in 76 weiteren Fällen und geht von einer weiteren Anklage noch in diesem Jahr aus.
0: Mit einem überraschend glatten Sieg in 3 Sätzen steht Tennisprofi Alexander Zverev zum ersten Mal in seiner Karriere im Wimbledon-Halbfinale. Der 29-Jährige brach damit seine Niederlageserie gegen Angstgegner Taylor Fritz aus den USA. Am Freitag steht Zverev dem britischen Außenseiter Arthur Ferry gegenüber.
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3: Böiger Nordwestwind, in der Nacht Tiefstemperaturen zwischen 13 und 9 Grad. Morgen zunächst viele Wolken, später freundlicher, meist trocken, 22 bis 25 Grad. Übermorgen heiter bis wolkig, bis 27 Grad. A4 Dresden Richtung Chemnitz, 1 Kilometer Stau zwischen Dresden-Wildermann und Dresden-Neustadt, 10 Minuten dauert's länger. Ein Unfall auf der B101 in Nossen auf der Euler Hauptstraße, dort ist gesperrt zwischen der Straße am Sportplatz und am Steinberg. Im Vogtland wird eine Ölspur beseitigt zwischen Netzschkau und Kleingera. Geblitzt wird in Leipzig auf der Hans-Weigel-Straße, in Chemnitz auf der Nefestraße, stadteinwärts in der Abfahrt Nefepark und Dresden, Teplitzer Straße, stadtauswärts, Lipzer Straße, stadteinwärts und Strehlener Straße, stadteinwärts.
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1: Böiger Nordwestwind, in der Nacht Tiefstemperaturen zwischen 13 und 9 Grad. Morgen zunächst viele Wolken, später freundlicher, meist trocken, 22 bis 25 Grad. Übermorgen heiter bis wolkig, bis 27 Grad. A4 Dresden Richtung Chemnitz, 1 Kilometer Stau zwischen Dresden-Wildermann und Dresden-Neustadt, 10 Minuten dauert's länger. Ein Unfall auf der B101 in Nossen auf der Euler Hauptstraße, dort ist gesperrt zwischen der Straße am Sportplatz und am Steinberg. Im Vogtland wird eine Ölspur beseitigt zwischen Netzschkau und Kleingera. Geblitzt wird in Leipzig auf der Hans-Weigel-Straße, in Chemnitz auf der Nefe-Straße, stadteinwärts in der Abfahrt Nefe-Park und Dresden-Teblitzer Straße stadtauswärts, Lipse-Straße stadteinwärts und Strehlener Straße stadteinwärts.
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1: Mit Florentin Oesterle, Glück auf. Nach dem Olympia-Aus für die nordische Kombination herrscht Fassungslosigkeit im deutschen Lager. Laut der Begründung des IOC gäbe es zu wenig Medienpräsenz und zu wenige wettbewerbsfähige Nationen. Bundestrainer Erik Frenzel sagte dazu:
2: Da hoffe ich einfach inständig, man legt hier in einem fairen Prozess auch mal dem Internationalen Skiverband und unserem DOSB diese Zahlen im Vergleich einfach auch mal vor. Ich glaube, das haben wir als so traditionsreiche Sportart auch irgendwo verdient, weil aktuell fühlt es sich halt einfach enorm schwer an, solche Dinge zu glauben.
1: Am Morgen ist eine Autofahrerin in Schneeberg schwer verletzt worden. Die 26-Jährige war mit ihrem Seat auf der Eibenstocker Straße Richtung Zschorlau unterwegs. Dabei kam sie von der Fahrbahn ab und prallte gegen einen Baum. Der Sachschaden beläuft sich auf 8.000 Euro. Die Rollerbahn der Kita Knirpsenland in Pockau muss dringend saniert werden. Deshalb hat der Förderverein der Kita eine Crowdfunding-Aktion initiiert.
3: Ja, die Rollerbahn im Außengelände der Kita ist in die Jahre gekommen. Schlaglöcher führen zu Stürzen und Verletzungen. Deshalb soll sie erneuert und, wenn man schon mal dabei ist, auch erweitert werden mit einem Zebrastreifen und einer Ampel, damit die Kids gleich spielerisch Verkehrsregeln lernen. 35.000 Euro werden benötigt. Das Crowdfunding läuft auf der Plattform 99 Funken bei der Erzgebirgssparkasse. Sandra Petzold, Nachrichtenredaktion.
0: Und jetzt weitere Nachrichten aus Deutschland und der Welt.
4: Ich bin Joshua Heise. Bundeskanzler Merz sieht die NATO nach ihrem Gipfel in Ankara gestärkt, trotz der massiven Kritik von US-Präsident Trump an Verbündeten. Man sei einen wichtigen Schritt vorangekommen, sagte Merz zum Abschluss des Treffens. Thomas Brockt berichtet.
5: Der große Knall ist ausgeblieben, das allein sorgt für gute Laune beim Kanzler. Merz lobt ausdrücklich den Auftritt von Trump in den Beratungen. Der habe aufmerksam zugehört und auch Äußerungen kleinerer Mitgliedstaaten mit großer Sympathie begleitet. Merz würdigt auch die Rolle von NATO-Generalsekretär Rutte, dem ja immer wieder vorgeworfen wird, Trump zu sehr zu umschmeicheln. Rüttes charmante und engagierte Art habe den Erfolg erst möglich gemacht.
4: Nach den Grünen zieht auch die Linke gegen die Krankenkassenreform vor das Bundesverfassungsgericht. Der Abgeordnete Gürpiner hat einen entsprechenden Eilantrag eingereicht. Wie schon die Grünen begründete er den Schritt mit den jüngsten Änderungsanträgen, die sich in der Kürze der Zeit nicht ordentlich prüfen ließen. Die Bundesregierung will das Gesetz am Freitag durch Bundestag und Bundesrat bringen. Mehrere EU-Parlamentarier fordern von europäischen Fußballverbänden eine Untersuchung gegen FIFA-Chef Infantino. Es geht um die Frage, ob die FIFA sich von US-Präsident Trump beeinflussen lassen hat, die Rotsperre gegen US-Spieler Balogun aufzuheben. Ein entsprechender Brief hat schon 72 Unterschriften gesammelt. Tennisprofi Alexander Zverev steht zum ersten Mal im Halbfinale von Wimbledon. Der 29-Jährige hat seinen Angstgegner Taylor Fritz überraschend glatt in 3 Sätzen besiegt und damit eine Serie von 7 Niederlagen gegen den Amerikaner beendet. Einen Monat nach seinem French Open-Sieg greift Zverev am Freitag gegen den Briten Arthur Ferry nach dem Finaleinzug.
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6: Böiger Nordwestwind, in der Nacht Tiefstemperaturen zwischen 13 und 9 Grad. Morgen zunächst viele Wolken, später freundlicher, meist trocken, 22 bis 25 Grad. Übermorgen heiter bis wolkig, bis 27 Grad. Auf der A4 Dresden Richtung Chemnitz stockt zwischen Dresden-Wildermann und Dresden-Neustadt. In der Gegenrichtung stockender Verkehr zwischen Wilsdruff und Dreieck Dresden-West. Dann ist die B101 in Nossen gesperrt, die Euler Hauptstraße nach einem Unfall. Geblitzt wird in Dresden auf der Teplitzer Straße, auf der Strehlener Straße und auf der Lipsius Straße.

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1: Böiger Nordwestwind, in der Nacht Tiefsttemperaturen zwischen 13 und 9 Grad. Morgen zunächst viele Wolken, später freundlicher, meist trocken, 22 bis 25 Grad. Übermorgen heiter bis wolkig, bis 27 Grad. Auf der A4 Dresden Richtung Chemnitz stockt zwischen Dresden-Wildermann und Dresden-Neustadt. In der Gegenrichtung stockender Verkehr zwischen Wilsdruff und Dreieck Dresden-West. Dann ist die B101 in Nossen gesperrt, die Euler Hauptstraße nach einem Unfall. Geblitzt wird in Dresden auf der Teplitzer Straße, auf der Strehlener Straße und auf der Lipsiusstraße.
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1: Mit Florentin Oesterle. Glück auf. Die Kirche von Kemmerswalde bekommt zwei neue Glocken. Sie ersetzen die alten gusseisernen Glocken, die nach dem Zweiten Weltkrieg in den Turm gekommen waren. Außerdem wurde die kleine historische Marienglocke aus Bronze restauriert, erklärt Steve Wagner von der Kirchgemeinde Kreuztanne.
2: Die Glocken werden derzeit in Innsbruck in der Gießerei noch geprüft, ob denn die Gussausführungen, vor allen Dingen auch der Klang, sich mit der historischen Glocke zusammenfügt.
1: Geweiht werden sollen die Glocken am 25. Juli. Honig für 350 Euro. Im Schwarzenberger Ringcenter hat ein betrunkener Mann zwei Gläser Manuka-Honig im Wert von rund 350 Euro gestohlen. Zuvor hatte er sich nach dem teuren Produkt erkundigt. Die Geschäftsinhaberin bemerkte den Diebstahl, stellte den Mann und verlangte die Gläser zurück. Stattdessen schubste er die 54-Jährige, schüttete Erdbeerwein über sie und flüchtete. Die Polizei ermittelt nun und sucht Zeugen. Sachsen verschärft die Regeln für den Herdenschutz. Nach Angaben des Umweltministeriums gelten ab sofort neue Mindeststandards für Weidezäune. Nur wenn diese eingehalten werden, darf ein Wolf nach einem tödlichen Riss künftig abgeschossen werden. Für Schafe und Ziegen sind nun stromführende Zäune mit mindestens 105 cm Höhe oder 120 cm hohe Festzäune mit Untergrabschutz vorgeschrieben.
0: Und jetzt weitere Nachrichten aus Deutschland und der Welt.
3: Ich bin Yves Simon. Ab morgen können erstmal keine neuen Anträge auf Heizungsförderung mehr gestellt werden. Bis zum 20. Juli gibt es einen Antragsstopp, weil die staatliche Förderbank KfW und das Bundesamt BAFA technisch umgerüstet werden. Ab dem 21. Juli gelten dann neue Förderbedingungen mit weniger Zuschuss für den Einbau von Wärmepumpen und anderen klimafreundlichen Heizungen. Die Teilnehmer des NATO-Gipfels in Ankara haben eine positive Bilanz gezogen. US-Präsident Trump spricht von einer unglaublichen Liebe im Raum, auch wenn er mal wieder die Partnerländer scharf angegriffen hat und Spanien mit einem Ende der Handelsbeziehungen gedroht hat. Auch sein Grönland-Anspruch war wieder Thema. NATO-Generalsekretär Rutte sagt trotzdem, das Bündnis ist aus seiner Sicht stärker und einiger als jemals zuvor. Die Deutsche Umwelthilfe hat jetzt einen Rechtsstreit gegen die Lufthansa gewonnen. Das Oberlandesgericht in Köln hat die Berufung der Airline zurückgewiesen. Die Lufthansa hatte damit geworben, dass Kunden ihre CO2-Emissionen durch nachhaltige Flugkraftstoffe direkt beim Buchen schon reduzieren können. Aber das Gericht hat das als irreführend angesehen, weil die Kraftstoffe ja erst zeitlich verzögert eingesetzt werden. Mit einem überraschend glatten Sieg in drei Sätzen steht Tennisprofi Alexander Zverev zum ersten Mal in seiner Karriere im Wimbledon-Halbfinale. Der 29-Jährige hat damit seine Niederlagenserie gegen Angstgegner Taylor Fritz aus den USA gebrochen. Am Freitag, da steht Zverev dann dem britischen Außenseiter Arthur Ferry gegenüber.
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4: Böiger Nordwestwind, in der Nacht Tiefstemperaturen zwischen 13 und 9 Grad. Morgen zunächst viele Wolken, später freundlicher, meist trocken, 22 bis 25 Grad. Übermorgen heiter bis wolkig, bis 27 Grad. Auf der A4 Dresden Richtung Chemnitz stockt zwischen Dresden-Wildermann und Dresden-Neustadt. In der Gegenrichtung stockender Verkehr zwischen Wilsdruff und Dreieck Dresden-West. Dann ist die B101 in Nossen gesperrt, die Euler Hauptstraße nach einem Unfall. Geblitzt wird in Dresden auf der Teplitzer Straße, auf der Strehlener Straße und auf der Lipsius Straße.
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1: Böiger Nordwestwind, in der Nacht Tiefstemperaturen zwischen 13 und 9 Grad. Morgen zunächst viele Wolken, später freundlicher, meist trocken, 22 bis 25 Grad. Übermorgen heiter bis wolkig, bis 27 Grad. Auf der A4 Dresden Richtung Chemnitz stockt zwischen Dresden-Wildermann und Dresden-Neustadt. In der Gegenrichtung stockender Verkehr zwischen Wilsdruff und Dreieck Dresden-West. Dann ist die B101 in Nossen gesperrt, die Euler Hauptstraße nach einem Unfall. Geblitzt wird in Dresden auf der Teplitzer Straße, auf der Strehlener Straße und auf der Lipsiusstraße.
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1: Ich bin Yves Simon. US-Präsident Trump hat ja die Waffenruhe mit dem Iran wieder für beendet erklärt und angreifen lassen. Der französische Präsident Macron sieht trotz der neuen Eskalation die Diplomatie noch nicht am Ende. Die 60-Tage-Frist soll erstmal weiterlaufen, meint er. Und Trump hat auch inzwischen bekräftigt, dass die Verhandlungen über Diplomaten weitergehen sollen. Schock im oberbayerischen Schongau. Dort sind bei einer mutmaßlichen Amoktat an einem Gymnasium zwei 13-jährige Mädchen mit einem Messer schwer verletzt worden. Sie schweben aber nicht mehr in Lebensgefahr, wie uns die Polizei mitgeteilt hat. Ein 16-jähriger Ex-Schüler soll der Amokläufer sein. Die beiden hat er wohl zufällig ausgewählt. Laut Innenminister Dobrindt ist der Täter kroatischer Staatsbürger. Näheres ist aber noch nicht bekannt. Nur, dass er in psychiatrischer Behandlung war und jetzt in Untersuchungshaft sitzt. Gestern gab es ja die Meldung, dass in New York ein 37-stöckiger Wolken

0: Kratzer kurz vor dem Einsturz steht. Jetzt aber heißt es von Bürgermeister Mamdani, dass er wieder stabil ist. Nachdem sich zwei tragende Säulen verformt hatten, wurden keine weiteren Bewegungen festgestellt, heißt es jetzt. Das Gebäude wird aber weiter überwacht. Der Hochhauskomplex wird momentan zu rund 1600 Luxuswohnungen umgebaut. Auf der A17 zwischen Pirna und Heidenau ist am Mittag ein LKW auf einen Schilderwagen aufgefahren. Der Laster hatte eine Baustelle abgesichert. Laut Polizei gab es keine Verletzten. Die genaue Unfallursache ist noch unklar. Weil Öl und Diesel aus dem ungarischen Sattelzug auslief, musste die Autobahn Richtung Dresden gesperrt werden. Eine Spezialfirma hat dann die Fahrbahn gereinigt. Die mexikanische Fußball-Ikone Rafael Márquez wird neuer Nationaltrainer. Der ehemalige Barcelona-Profi und Assistenzcoach übernimmt nach dem WM-Ausscheiden im Achtelfinale gegen England das Amt vom bisherigen Trainer Aguirre. Er soll das Team mit Blick auf die nächste WM wieder fit bekommen. Die ist dann im Jahr 2030, also in 4 Jahren. Mexiko hatte das Achtelfinale vor heimischer Kulisse im Aztekenstadion gegen England mit 2:3 verloren.
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2: Böiger Nordwestwind, in der Nacht Tiefstemperaturen zwischen 13 und 9 Grad. Morgen zunächst viele Wolken, später freundlicher, meist trocken, 22 bis 25 Grad. Übermorgen heiter bis wolkig, bis 27 Grad.
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1: Böiger Nordwestwind, in der Nacht Tiefstemperaturen zwischen 13 und 9 Grad. Morgen zunächst viele Wolken, später freundlicher, meist trocken, 22 bis

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1: Ich bin Yves Simon. Die NATO-Länder haben der Ukraine beim Gipfel in Ankara weitere Militärhilfen von 140 Milliarden Euro bis Ende des nächsten Jahres zugesagt. In der Schlusserklärung wird Russland auch langfristig noch als Bedrohung bezeichnet. Gleichzeitig soll das Bündnis modernisiert werden, mit mehr Verantwortung für Europa und auch für Kanada. Verteidigungsminister Pistorius betont, dass der Gipfel aus seiner Sicht klar gezeigt hätte, die NATO ist handlungsfähig und geschlossen. Nach dem Messerangriff am Gymnasium im oberbayerischen Schongau sitzt der Schock bei den rund 800 Schülern noch tief, genauso in der 12.000 Einwohnerstadt. Noch am Abend hat sich Bundesinnenminister Dobrindt ein Bild der Lage gemacht. Zwei 13-jährige Mädchen sind schwer verletzt worden, sie schweben aber nicht mehr in Lebensgefahr. Sie waren zufällige Opfer, wie es heißt. Der mutmaßliche Täter ist ein 16 Jahre alter ehemaliger Schüler des Gymnasiums, Kroate, und er war früher schon in psychiatrischer Behandlung.
2: Ich darf sagen, dass ich tief beeindruckt bin davon, wie hier Lehrkräfte, wie hier Schüler miteinander in dieser schrecklichen Situation agiert haben, dafür gesorgt haben, dass Schlimmeres verhindert werden konnte und es möglich war, wenige Minuten nach der ersten Schussabgabe und der Alarmierung den Täter auch zu stoppen.
1: Bundesinnenminister Dobrindt. Viele der 800 Schüler stehen noch unter Schock. Sie werden von Seelsorgern betreut. Mit Hilfe künstlicher Intelligenz will die Deutsche Bahn ihre Kundenkommunikation ordentlich aufpolieren. Die KI soll die Passagiere demnächst schneller darüber informieren, welche Züge sich um wie viel verspäten könnten. Es ist das letzte von insgesamt 3 Maßnahmenpaketen der Bahn. Die ersten beiden sollten für mehr Sicherheit und Sauberkeit an den Bahnhöfen sorgen und auch für mehr Komfort in den Fernzügen. Die Zahl an Krebsdiagnosen wird sich in den nächsten Jahren weltweit deutlich erhöhen. Davon jedenfalls geht die Weltgesundheitsorganisation WHO aus. Bis 2050 sollen es jedes Jahr 35 Millionen neue Krebspatienten sein. Momentan sind wir bei 20,6 Millionen. Sorge bereitet den Experten vor allem die steigende Zahl übergewichtiger Menschen, und auch Alkohol und Rauchen sind weiter wichtige Risikofaktoren. Im Bremer Weserstadion ist bei Bauarbeiten eine tragende Betonstütze an der Tribüne neben der Ostkurve zerbrochen. Daraufhin sind Teile des Oberrangs eingestürzt. Verletzt wurde zum Glück niemand. Jetzt prüft der Verein erstmal den Schaden und hofft, dass die Tribüne bis zum Bundesligastart im August wieder fit wird.
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3: Tiefstemperaturen zwischen 13 und 9 Grad. Heute im Laufe des Tages zunächst mehr Wolken, später freundlicher, meist trocken, 22 bis 25 Grad. Morgen heiter bis wolkig, bis 27 Grad. Übermorgen viel Sonnenschein, bis 29 Grad.

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1: Ich bin Yves Simon. Wer darüber nachdenkt, sich eine neue Heizung einbauen zu lassen, dürfte sich darüber nicht sonderlich freuen, denn ab dem 21. Juli gelten neue Förderrichtlinien. Der Haushaltsausschuss senkt die maximal förderfähigen Kosten von momentan 30.000 Euro auf dann nur noch 28.000 Euro und auch der Bonus für einen schnelleren Austausch, der wird schrittweise reduziert und die Zuschüsse werden stärker nach Einkommen gestaffelt. Bis zum Inkrafttreten der neuen Regel gilt jetzt erstmal ein Antragsstopp, also jetzt noch schnell handeln, bringt auch nichts. Das US-Militär hat jetzt in der Nacht eine neue Welle von Angriffen gegen den Iran gestartet. Nach Angaben des Regionalkommandos sollen damit vor allem die Fähigkeiten Teherans eingeschränkt werden, den Schiffsverkehr in der Straße von Hormuz zu stören. Das war ja in den letzten Tagen immer wieder der Fall. Schon am Vortag waren mehr als 80 Ziele im Iran angegriffen worden. Die Waffenruhe ist brüchig und US-Präsident Trump hat auch erklärt, dass die Vereinbarung erstmal nicht gelten soll. Die Bundeswehr soll in Zukunft auch im Weltall kriegstüchtig werden. Nach Recherchen von WDR, NDR und Süddeutscher Zeitung sollen dazu nächstes Jahr 4 deutsche Testsatelliten ins All gebracht werden. Ziel dieser Satelliten soll es sein, andere Satelliten auszuspionieren und sie können die dann sogar stören. Das ist zumindest der Plan. Sollten Geschäfte bei uns in Deutschland häufiger am Sonntag öffnen dürfen als bisher? Die Menschen dazu sind im Land gespalten, das zeigt eine neue YouGov-Umfrage. 50%, also die Hälfte, ist dagegen und 43% würden das laut der Umfrage auf jeden Fall oder eher befürworten. Für uns berichtet Tanja Wagner.
2: Handelsverbände werben schon lange dafür, dass Geschäfte öfter und vor allem möglichst flexibel öffnen dürfen und nicht wie jetzt nur zu festgelegten Terminen. Shopping sei einfach auch Freizeiterlebnis, hieß es. Was die Verbraucher angeht, sprechen sich vor allem jüngere Menschen und Männer für das Sonntagsshopping aus. Die Gewerkschaften laufen gegen eine Lockerung der Regelungen Sturm. Der Sonntag sei für die Beschäftigten im Handel oft der einzig planbare freie Tag, argumentieren sie.

0: Sachsen passt seine Regeln für den Herdenschutz an. Wie das Umweltministerium mitteilt, gelten ab sofort neue Mindeststandards für Weidezäune. Die Einhaltung dieser Vorgaben ist die rechtliche Voraussetzung dafür, dass ein Wolf nach einem tödlichen Riss in Zukunft abgeschossen werden darf. Für Schafe und Ziegen müssen Zäune demnach mindestens 1 Meter hoch sein und auch Strom führen. Alternativ kann es ein fester Zaun sein. 1,20 Meter hoch und auch mit Untergrabschutz.
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2: Tiefsttemperaturen zwischen 13 und 9 Grad. Heute im Laufe des Tages zunächst mehr Wolken, später freundlicher, meist trocken, 22 bis 25 Grad. Morgen heiter bis wolkig, bis 27 Grad. Übermorgen viel Sonnenschein bis 29 Grad.
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1: Ich bin Yves Simon. Das ist eine Tat, die sprachlos macht. Nach einem Messerangriff an einem Gymnasium im oberbayerischen Schongau hat sich am Abend auch Bundesinnenminister Dobrindt ein Bild der Lage gemacht. Zwei 13-jährige Mädchen sind bei der Attacke schwer verletzt worden. Sie schweben aber zum Glück nicht mehr in Lebensgefahr. Der mutmaßliche Täter ist erst 16, Ex-Schüler, und er hatte erst versucht, einen Schuss abzugeben. Dann hat die Waffe aber versagt und er ist dann mit einem Messer auf die Mädchen losgegangen.
2: Der Täter ist ein ehemaliger Schüler des Gymnasiums. Er ist ausländischer Staatsangehöriger, EU-Bürger, kein Fluchthintergrund.
1: Innenminister Dobrindt, der Tatverdächtige, war offensichtlich in einer psychischen Ausnahmesituation. Weniger Bürokratie. Lange waren die Anträge auf Kindergeld oder auch auf Elterngeld mit einem regelrechten Wust an Formularen verbunden. Das aber soll jetzt einfacher werden. Das Kindergeld, das soll in Zukunft zum Beispiel komplett ohne Antrag ausgezahlt werden. Es reicht einfach die Meldung beim Standesamt, die ist ja sowieso Pflicht. Oft übernimmt das auch die Klinik, wo das Kind zur Welt gekommen ist. Dann soll das Geld automatisch fließen. Genau so will es heute der Bundestag beschließen. Es ist ein Bild der Geschlossenheit, das vom NATO-Gipfel in der türkischen Hauptstadt Ankara ausgehen soll. Es soll kräftig aufgerüstet werden im Militärbündnis, um sich der Bedrohung durch Russland entgegenzustemmen. Bei dem Gipfeltreffen sind auch neue Rüstungsverträge unterschrieben worden, im Umfang von umgerechnet 44 Milliarden Euro. Die NATO-Partner wollen außerdem gemeinsame Produktionskapazitäten ausbauen und vor allem die Europäer haben versprochen, in Zukunft mehr beizusteuern. Sachsen passt seine Regeln für den Herdenschutz an. Wie das Umweltministerium mitteilt, gelten ab sofort neue Mindeststandards für Weidezäune. Die Einhaltung dieser Vorgaben ist die rechtliche Voraussetzung dafür, dass ein Wolf nach einem tödlichen Riss ins